Schallplatten, die 1957 in der Top 100-Liste des Billboard-Magazins in den USA verzeichnet waren, gibt es heute zu hören. Moin und hallo, Gerd Musfert am Mikrofon und mir obliegt auch die Sendeverantwortung. Wir starten mit Miss Laverne Baker und I Can't Love You Enough und der B-Seite Still. Für eine Platzierung in der Top 100-Jahresliste langte es allerdings nicht.

Fats Domino schaffte in der Jahresstatistik bei Billboard Platz 50 mit Blue Monday und die B-Seite war What's the Reason I'm Not Pleasing You?

Schön, dass Sie auch zur 609. Sendung eingeschaltet haben. Auch die nächste Single schaffte es in die Top 100 Jahresliste 1957. Mickey und Sylvia belegten mit Love is Strange Platz 78 und auch hier gibt es die B-Seite I'm Going Home. Keine Angst, ich bleibe noch.

Platz 4 belegte die nächste Single im Jahresschnitt. Der Interpret war mir damals eher als Schauspieler bekannt, Tab Hunter. Hier ist er mit Young Love und der Fats Domino Coverversion von Red Sails in the Sunset als B-Seite.

Die nächste Single konnte sich in der 100er-Liste der Popcharts nicht platzieren. Es handelt sich um eine Rhythm-and-Blues-Aufnahme mit Nappy Brown, da für diese Musikrichtung bei Billboard eine eigene Statistik geführt wurde, ist es durchaus möglich, dass sich Little by Little mit der B-Seite I'm Getting Lonesome in den Rhythm-and-Blues-Charts befand. Ich habe das nicht näher geprüft.

Guy Mitchell war in der Billboard-Bestsellerliste des Jahres 1957 mit zwei Songs dabei. Für die nächste Single hat es allerdings nicht gereicht. Knee Deep in the Blues wurde zum Country-Hit für Marty Robbins. Guy Mitchell versuchte damit sein Glück in den Popcharts und die B-Seite gibt es natürlich auch. Take Me Back, Baby.

0: Moin, liebe Hörer, Gerd Musfeld am Mikrofon mit der 609. Sendung Teen Beat damals. Musik aus dem Jahre 1957 gibt es heute. Musik, mit der Sie vielleicht aufgewachsen sind.
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1957 war ein sehr erfolgreiches Jahr für Elvis Presley. Mit Too Much belegte er in der Jahresliste bei Billboard Platz 9. Die Rückseite hieß Playin' for Keeps.

Mit dem nächsten Song waren zwei Interpreten in der Top 100 Jahresliste vertreten, Andy Williams auf Platz 36 und Charlie Gracie auf Platz 31. Ich habe mich für Platz 31 entschieden. Butterfly, Charlie Gracie mit der B-Seite 99 Ways.

Jetzt wieder eine Neuerscheinung des Jahres 1957, die sich in der Jahresliste nicht wiederfindet. Ganz im Stil von Frankie Lyman and the Teenagers habe ich hier The Schoolboys mit Shirley und der B-Seite Please Say You Want Me.

Klein war eine Country-Sängerin. Einer ihrer großen Hits war Walkin' After Midnight mit der B-Seite A Poor Man's Roses. Decca Records hat auch eine Pop-Version der Songs veröffentlicht und die spiele ich jetzt. Nach der mir vorliegenden Übersicht gelang der Einstieg in die Pop-Charts allerdings nicht. Walkin' After Midnight und dann A Poor Man's Roses in der Pop-Version.

berühmteste Friseur von New York war auf Platz 10 der Top 100 Jahresliste bei Billboard 1957 zu finden. Perry Como ist gemeint. Hier ist er mit Round and Round und natürlich mit der B-Seite Mi casa, su casa, my house is your house.

Beim Blick auf die Uhr stelle ich erschrocken fest, die Zeit langt nicht mehr für die B-Seite, aber ich denke für Rock'n'Roll-Fans auch kein Verlust, denn Mikasa Tsukasa ist eine ziemliche Schnulze. Ich glaube, Willi Hagara hat das Lied bei uns auf Deutsch gesungen. Das war's für heute. Ich lade Sie ein, auch in der nächsten Woche wieder zuzuhören. Danke fürs Zuhören und tschüss, sagt Ihr sendeverantwortlicher Plattenplauderer Gerd Musfeld.

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1: 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Willkommen, Historianer, zu einem weiteren Hit History Tageskalender, bei dem wir euch zu Beginn immer erstmal so ein paar Eindrücke davon mitgeben möchten, warum wir dieses Bausteinformat mit unseren Oldie-Musikgeschichten überhaupt auf die Spur bringen wollten. Denn freilich sieht ein echt ausgewogenes Unterhaltungsradio aller Wahrscheinlichkeit ein bisschen anders aus, als sich hier wirklich jeden Tag einige Stunden lang ausschließlich mit Musikgeschichten zu beschäftigen. Aber von den Playlistensendern, Historianer, da gibt's gerade im Tagesprogramm Hunderte, die auch in beliebiger Ausprägung auch wirklich ein Tagesprogramm präsentieren für Ultraspezialisten, für quasi jede einzelne Musikrichtung 24 Stunden lang, aber wortlos. Mit Doo-Wop, mit Rockabilly, mit Beat, mit Soul, mit allem, was man konsumieren kann. Aber Musikgeschichte ist in jedem Jahrzehnt immer deutlich breiter und auch spannender, wenn man es vielleicht auch mal zulassen möchte, auch andere Musikströmungen ein bisschen in den Blick nehmen zu wollen. Zumal ist auch das Bestücken von Playlisten aus so einem Musikbestand heutzutage eigentlich kein schwieriges Thema mehr. Dazu kann sich heutzutage jeder interessierte Musikfan sein punktgenaues Spotify-Programm auf Knopfdruck auch selber zusammenstellen und auch sofort immer genau dann das hören, was er jetzt gerade möchte. Das kann Radio freilich nicht liefern, aber wir liefern zuweilen gerne eben das Bindeglied dazu. Vielleicht auch mit unserem Hit History Tageskalender. 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

Wenn sich Internetradio in großen Teilen des Tages wie ein selbst zusammengestelltes Spotify eigentlich präsentiert, dann hat man doch damit eigentlich schon fast aufgehört, Radio zu machen. Sowas passiert bei einem personell gut bestückten UKW-Sender in keiner Stunde des Tages. Dort wird rund um die Uhr irgendjemand sitzen, der mit einem spricht. Und so wollten wir unseren Musikgeschichten auch mal die Möglichkeit geben, bei den Rotationsautomaten einfach musikalischen Inhalt auch mit anzubieten, den man auch taggenau ins Programm nehmen könnte, wenn es denn die Rotationssoftware auch taggenau wirklich abspielen könnte. Dieser Bausteingedanke, der hat auch so viel mehr an radiotechnischer Offenheit zu bieten, als immer nur fertig moderierte Stunden ins Programm zu nehmen. Dieser Bausteingedanke, der soll nicht nur die Oldie-Radiomacher zusammenbringen, um gemeinsam ihr jeweiliges Programm auch zu gestalten, sondern jeder Baustein, der konserviert eine Musikgeschichte, wo und wann man sie in Zukunft auch gerne immer irgendwo einsetzen möchte. Und gerade auch deshalb denken wir Radio damit anders, mit unserem Hit History Tageskalender.

Wenn nun der Fundus an Musikgeschichten hier Jahr für Jahr auch breiter und bunter werden wird, dann wird doch auch insgesamt das für euch Hörer da draußen auch interessanter und spannender, sofern man eben nicht zu den Spotify-Hörern gehört. Und da gebe ich euch vollkommen recht, auf Dauer ist es bei einem Unterhaltungsradio nicht besonders spannend, immer dieselbe Stimme zu hören. Aber ihr seid jetzt eben gerade die erste Hörergeneration davon, die auch die Anfänge von diesem Radio-Baustein-Konzept jetzt miterleben, bei dem ich halt mal gerade die ersten 4000 Songstories und die ersten knapp 2000 Geburtstage in den Start geschickt habe. Was wäre es aber für alle toll zu erleben, wenn sich da bald schon die ersten weiteren Radiostimmen mit reinmischen, um dieses Konzept auch weiter nach vorne zu bringen. Denn nochmal, auch für alle Oldie-Radiomacher da draußen, um es auf den Punkt zu bringen, schneidet einfach eure bereits fertig gut gemachten Beiträge aus euren Sendungen raus. Denn die Musikgeschichte wird dadurch nicht anders oder gar schlechter, nur weil man sie nicht live erzählen wird. Die Musikgeschichte, die bleibt immer so gut, wie sie recherchiert wurde. Und wir schauen mal gemeinsam, wohin es uns hinführen wird mit unserem Radio-Experiment vom Hit History Tageskalender und vor allem jetzt gleich auch mit unseren absolut zeitlosen Hit History Song Stories.

Wir begrüßen als nächstes auf unserem Geburtstagskalender ein No-Hit-Wonder mit mehr als 100 Singles. Geboren wird er als William Lee Conley Bradley in Scotts County, Mississippi, am heutigen 26. Juni 1893. Aber als der Big Bill Brunsey, da wird er schon ab Ende der 20er Jahre nach Chicago auswandern und dort zu einem der Blues-Trendsetter für die nächsten Jahrzehnte. Wir starten mit ihm mal als Big Bill mit einem Original, das dann 13 Jahre später der Fats Domino von ihm einfach so eingemeindet hat. Aber hier ist zweifelsohne nicht der Fats Domino der Komponist, sondern ganz allein, ganz wirklich zu nehmen, unser Jubilar Big Bill Brunsey bei All By Myself.

Roland Bones. Bei ihm treffen also so ziemlich alle Frühzeit-Blues-Geschichten zu, die man sich seither in diesem Umfeld so gerne erzählt. Er singt zuerst Spirituals in der Kirche. Er arbeitet als Baumwollpflücker auf dem Feld. Er lernt vom Pfarrer Geige und Gitarre und er wandert dann nach seiner Army-Zeit 1920 aus ins Blues-Mekka in den hohen Norden nach Chicago. Und dort wird er dann auch schnell zum gefragten Entertainer in den schwarzen Bars und Juke-Joints, aber er komponiert dazu auch mehrere hunderte an Blues-Melodien und Texte, sodass ihn dann schlussendlich der Musikpromoter John Hammond anstatt dem verstorbenen Robert Johnson einlädt zur berühmt gewordenen Konzertreihe From Spiritual to Swing in die New Yorker Carnegie Hall in den Jahren 1938 und 39. Nur wie so viele Blues-Musiker, da kann unser Jubilar von seinen Kompositionen erstmal kaum leben, bis er dann Chicago den Rücken kehrt und gemeinsam mit Pete Seeger und Sonny Terry auch zu den Folk-Blues-Festivals nach England kommt. Und so wird er dann zum Beispiel auch für den Paul McCartney und den John Lennon live zu erleben sein, als ein Frühzeit-Idol gleich direkt nach dem Zweiten Weltkrieg mit dem Big Bills Boogie.

Der schwarze Top-10-Hit Key to the Highway für den Little Walter, der stammt nicht etwa vom Komponisten Muddy Waters, sondern der wird einfach mal abgefischt von unserem Jubilar. Aber der Muddy Waters macht's dann wenig später auch noch richtig und er belässt dann auch berechtigterweise den Big Bill Brunzi selbst bei seiner Aufnahme auf dem Komponistenboard bei Tell Me Baby mit Muddy Waters.

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2: Jetzt von diesem Blues-Urgestein mit einem Songtitel, der es auch nicht besser hätte vorhersagen können, was da von seinen Nachfahren noch alles so auf den Weg gebracht wird. Just Rockin', ein Race-Music-Held, für den die Hitparaden einfach nur zu spät gekommen waren, für auch nur wenigstens einen einzigen Chart-Hit im Namen von Big Bill Brunsey.

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3: Willkommen, Historianer. Wer uns jetzt schon über die zurückliegenden Wochen und Monate auch immer wieder mitbegleitet, mehr oder weniger konsequent bei unseren Hit History Halbzeiten mit Axel Lindner, der kann inzwischen bestimmt auch schon recht gut einschätzen, wie viele Aha-Momente oder auch wie viele Oje-Erlebnisse unsere Musikgeschichten aus 3 Jahrzehnten wohl auch diesmal wieder bei euch auslösen werden. Denn man sollte sich quer durch die 50s und die 60s und die 70s auch immer drauf gefasst machen, auf eine möglicherweise noch unbekannte Originalversion eines berühmten Chart-Hits oder auf ein Rhythm and Blues oder Soul-Original zu einem 50s Pop oder 60s Beat-Hit und zu guter Letzt auch bei all unseren 3 Musikjahrzehnte-Blöcken auch immer auf ein deutsch-englisches 50-50-Pärchen, mit dem wir die schiere Menge dieser Schlager-Adaptionen auch gerne ins richtige Licht rücken wollen, damit man als Schlagerfreund vielleicht auch besser versteht, warum es gar so viele dieser eingedeutschten Hit-Adaptionen überhaupt geben konnte, rein finanziell gesehen sogar musste. Also wieder startfrei zur nächsten Runde unserer Hit-History-Halbzeit.

Knie-deep in the Blues, wie immer auch um diese Uhrzeit wieder. Knie-tief auf der Suche nach den Originalversionen berühmter Hits. Hier mit einem britischen Treppchenplatz, einer US-Top-16-Platzierung für Guy Mitchell. Wobei für den Erfolg von diesem Knie-deep in the Blues, da steht auch ein guter alter Bekannter Melvin Ainslie, den wir hier auch schon in der Reihe mit dabei hatten mit Andy Williams, mit seinem Original von I Like Your Kind of Love. Und natürlich auch selbstredend zum passenden Originalvergleich von Singin' the Blues. Aber diesmal vertont der Melvin Ainslie seine Songidee nicht selbst, sondern er vergibt den Song zuerst an Country-Legende Marty Robbins. Und so wird aus der britischen Nummer 3 mit Guy Mitchell jetzt auch eine Country-Nummer 3 mit der Originalversion von Marty Robbins mit Knee Deep in the Blues.

Bei dieser Gelegenheit liefert uns der Guy Mitchell auch gleich hinterher noch die B-Seite Take Me Back Baby, ganz im Stil vom zeitgleichen Cordettes-Hit vom Lollipop. Und das hatten wir ja ebenfalls hier schon zum Originalvergleich mit einladen dürfen mit Ronald and Ruby. Aber auch davon gibt's zeitgleich in England noch eine zusätzliche Platz-3-Platzierung mit den Mudlarks. Genauso wie auch von Knee Deep in the Blues auf der Insel noch eine weitere Version davon entsteht. Mit Ricky James und Joe Loss bei der HMV oder auch hier noch in den britischen Top 15 bei der Decca mit Tommy Steele.

Unsere Musikuhr steht um diese Uhrzeit auch wirklich jeden Tag im Jahr auf Schwarz-Weiß, obwohl uns diese gut 400 schwarz-weißen Pärchen auch eigentlich genau das Gegenteil von Schwarz und Weiß aufzeigen wollen. Denn in den sogenannten Transition Years, also in den Übergangsjahren ins Rock'n'Roll-Zeitalter Mitte der 50er Jahre, da kupfern die weißen Musikproduzenten hier mit Sängerin Giselle McKenzie am laufenden Band immer von den zeitgleichen schwarzen Rhythm and Blues Originalen, jetzt auch gleich für die Originalsängerin Kathy Ryan. Im Grunde waren sich bis hierher nämlich die schwarzen und die weißen Musiktendenzen noch nie so deutlich näher gekommen, als genau hier bei diesen vielen Hunderten an Beispielen, die dann plötzlich rassenübergreifende Songpärchen waren. Und freilich für die weiße Musikwelt schon seit den Tin Pan Alley-Tagen ganz gewohnt, durchs professionelle Komponistenteam an der Fifth Avenue, an der Zinnpfannengasse, also an der Tin Pan Alley, mit vielen zeitgleichen Neueinspielungen immer wieder zu Schallplatten werden zu lassen. Aber jetzt liefert eben die schwarze Rhythm and Blues Welt die Songvorlagen und nicht mehr die weißen Profikomponisten in New York. Und auch wenn man das aus heutiger Sicht vielleicht zu Recht auch mal so auslegen mag, dass der Rock'n'Roll dadurch weiterhin klein gehalten wurde, auf der anderen Seite findet damit auch ein gutes Stück weit der Abbau dieser Rassengrenzen auch statt. Auch mit solchen Vergleichsbeispielen wie heute mit dem Walkin' Tune mit der Kathy Ryan.

Dieses Walkin' Tune kann aber dann auch noch eine ziemlich weitreichende musikalische Konsequenz bieten, denn damit feiert der Andy Williams an der Seite hier mit Bandleader Ike Carpenter damit im selben Jahr 1953 noch sein Studiodebüt, noch bevor er sich dann wenig später auf Solopfade begeben wird. Nach diesem Walkin' Tune mit dem jungen Sänger Andy Williams und der Band von Ike Carpenter.

Wie keine andere, so wird die Monika angepriesen von Tommy Kent, dem Guntram Kübeck aus München. Und ich konnte den Tommy Kent mal zu all seinen damaligen Coverversion-Pärchen auch mal selber befragen, als Gast bei unserem 50s Record Top noch in den 80er Jahren. Und er hat dazu auch eine wirklich prima Einstellung bewiesen, denn er sagt einfach ganz klar, er hat diesen deutschen Plagiaten im Grunde seine komplette Karriere zu verdanken. Und schließlich waren es die US-Originale, die auch wirklich sein Konto vollgemacht haben, wobei der natürlich auch vollkommen recht hatte hier im Vergleich zu Lloyd Price, zur Personality.

0: Wir übergeben jetzt aber gleich unseren chronologischen Staffelstab aus der Frühzeit und den 50s jetzt auch gleich weiter zu den 60s und auch zu unseren Hitgeschichten in den 70s, weil Musikgeschichte ja auch immer so ganz herrlich ineinander fließt, dass es sich ja eigentlich verbietet, irgendwo so einen mutwilligen Trennstrich da einziehen zu müssen. Hier bei unserer Hitstaffel aus 4 Musikjahrzehnten und mehr bei unserer Hit History Halbzeit.
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Wir honken uns auch diesmal so ein paar Minuten durchs Leben mit einer weiteren Doppelseiter-Single vom New Orleans-Pianisten Paul Gayton für Part 1 und Part 2 von Drivin' Home. Der macht sich auch 1956 noch mit dran, die zeitgleichen Rhythm-and-Blues-Chart-Hits von einem Syl Austin oder einem Johnny Hartsman und natürlich auch einem Bill Doggett zu imitieren. Und dabei ist auch wieder ganz unüberhörbar der Mega-Hit von Bill Doggetts Honky Tonk auch die Triebfeder. Und ganz nebenbei macht eben auch das Auseinanderschneiden der Doppelseiter-Singles weiter Schule, auch heute bei Drivin' Home Part 1.

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Wir machen es natürlich auch heute mit der Wanda Stiegel alias Vicky Young, am heutigen 26. Juni 1925 geboren in Vinson, Oklahoma. Und dort startet sie auch schon ab 1952 dann für die kommenden 6 Jahre mit gut 20 Singles. Davon bei unseren schwarz-weißen Hitvergleichen auch insgesamt gleich 4-mal am Start mit ihrer weißen Coverversion aus den Hitparaden zum Drifters Original von Honey Love, mit der weißen Adaption von Take Me Back mit der Linda Hayes und auch mit der weißen West Coast Variante vom Laverne Baker Hit Twiddly Dee. Die weißen Hearts of Stone von den Charms kommen ebenfalls von ihr und auch ihr Let Me Be You dann von den Five Keys im Original. Aber zuvor holt sie der Spade Cooley schon ab 1948 in seine Country-Fernsehshow, also eine ganz typische Transition-Year-Interpretin, die sich aber heute zur Geburtstagserinnerung auch gerne mal hausintern inspirieren lässt, am Capitol Tower aus dem Country-Lager bei Farron Young für Live Fast, Love Hard and Die Young im Namen von Vicky Young.

Zoom, Zoom, Zoom kommt dann ebenfalls 1955 von unserer Jubilarin vom weißen Hitcover von den Sunnysiders. Aber nach nur zwei Pop-Notierungen, da bleibt es dann für die Vicky Young dann später bis ins Jahr 1958 auch weiterhin dann Hitparaden frei. Aber wir lassen uns jetzt auch buchstäblich zum Abschluss noch verzaubern mit ihrem Cheerleader-Flip im Namen von Vicky Young.

Wir reisen mit unserem nächsten Jubilar Tony Middleton hier nach Paris, aber eben nicht nach Paris in Frankreich, sondern nach Paris in Texas in die Northern Soul Top 500 im Jahr 1967. Aber nachdem der Anthony Middleton aus Richmond in Virginia zu diesem Zeitpunkt auch schon jenseits der 30 ist, mit Geburtsdatum heute am 26. Juni 1934, da blenden wir jetzt mit ihm noch weiter zurück um gut 10 Jahre auf die Doo-Wop-Zeitleiste im Startjahr 1953, als unser Jubilar dort in New York bereits mit seinen Five Willows unterwegs war. Und so trifft heute Northern Soul auf Doo-Wop-Wurzeln mit Rock Little Francis im Namen von Tony Middleton and the Five Willows.

So Help Me verspricht aber für die Five Willows dann wenig später 1954 immer noch keine großflächige Karrierehilfe, aber die nächste Eigenkomposition, die wird dann 1956 schon der erste Chartaufmerker. Dann nur mehr als die Willows unterwegs mit einem schwarzen und einem weißen Billboard-Aufmerker mit seinen Church Bells May Ring von Komponist und Liedsänger Tony Middleton and the Willows. Tschüss.

Die Diamonds machen dann mit der Tony Middleton-Komposition nach typischem Black-and-White-Muster den größeren Pop-Hit schon fast an den Top 10 gekratzt. Aber damit ist dann für die Willows dann die Richtung auch schon mal vorgegeben, auch mit diesem Wayne-Handy-Cover noch mit Say Yeah!

Neben den Eigenverwertungen bei den Willows, da versorgt unser Jubilar dann aber auch gerne seine Kollegen mit so mancher eigenen Songidee. Hier für den Clyde Stacey, You Want Love.

mit seinem Sweet Baby of Mine macht unser Jubilar da 1960 sich als Sänger endlich selbstständig und er taucht damit auch ab Mitte des Jahrzehnts mit seinen Singles bei den Northern Soul DJs auf den Inseltanzflächen, ja auch mit seinem Don't Ever Leave Me im Namen von jetzt Solosänger Tony Middleton. Don't

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Wir können natürlich in so einem Fall auch nicht von Bord gehen, ohne wenigstens noch einen weiteren Tanzflächeneinsatz hier zum buchstäblichen Ende der Welt anzubringen. Denn im Vergleich zu den immer aktuellen Hitparaden, da bedient sich ja diese Northern Soul Tanzwelt aus den 60s und den 70s in steter Regelmäßigkeit, auch im 21. Jahrhundert immer noch bestens auf den Tanzflächen etabliert. Also wenn unser Abschluss heute heißt To the End of the World, dann kann man unseren Jubilar da heute immer noch gerne hören auf den Tanzflächen. Wahrscheinlich bis zum Ende der Welt mit Tony Middleton.

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1: Eigentlich entsteht unser heutiger Fernsehserienklassiker auch bereits Ende der 1930er Jahre durch eine namensgebende Comicreihe. Aber erst 25 Jahre später wird dann aus der Addams Family von Zeichner und Erfinder Charles Addams, diesmal mit 2 M in der Mitte, ab 1964 eine Fernsehfamilie mit insgesamt 64 Folgen. Und dabei sind die Mitglieder dieser Addams Family Nachkommen von Hexen und anderen mysteriösen Wesen, die so wirklich gar nichts vom zeitgleich gesellschaftlichen Lebensstil pflegen. Sie lieben es zum Beispiel, auf Friedhöfen sich aufzuhalten. Und die Hauptdarstellerin Morticia Addams, die ist ein Vampir mit einer riesigen fleischfressenden Pflanze namens Cleopatra. Und die beiden Kinder spielen am liebsten mit ihrer Hausspinne Homer und der geköpften Puppe Marie Antoinette. Ihren Mitbewohner in Form einer abgetrennt kalten Hand, den nennt der Charles Addams einfach nur eiskaltes Händchen, mit der Aufgabe, sich immer um Post- und Zeitungsholen zu kümmern. Und zudem dürfen wir natürlich auch nicht den Ted Cassidy vergessen, den Lurch, der auch recht ähnlich gestaltet mit Herman Munster vielleicht in optischem Vergleich zu sehen ist. Von 1964 bis 1966 waren beide Vorabendsendungen quasi zeitgleich auf Sendung gegangen. Und selbstverständlich hören wir auch deshalb bei unserer Fernsehjahresstaffel natürlich auch noch die Erkennungsmelodie der Munsters. Also ihr merkt schon, auch die Addams Family ist mit ihren 30-Minuten-Episoden im Vorabendprogramm keine leicht verdauliche Kost, die auch erst in späteren Jahren dann zum Kult geworden ist, mit dieser Erkennungsmelodie von Komponist Vic Mizzy für die Addams Family.

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1: Nun ist es also soweit. Unsere italienische Rock'n'Roll-Urlaubsreise, die geht jetzt ein großes Stück chronologisch vorwärts. In der kommenden Stunde wieder mit Axel Lindner, denn wir verlassen diesmal für dieses besondere Kapitel in unserer italienischen Urlaubsreise unser angestammtes Rock'n'Roll-Strandcafé am Campingplatz aus den zurückliegenden gut 25 Sendungen. Und wir fahren aber eben nur mal ein kleines Stück weiter südlich an der Adria entlang. Und wir passieren dabei Ravenna und Rimini und San Marino und wir landen damit Ende Juli für eine ganze Musikwoche im kleinen Küstenort Senegalia. Und damit wünscht euch der Axel Lindner auch wieder ganz viel Vergnügen eben dort bei der alljährlichen Summer Jamboree in Old Italy mit Sugar Ray Fort.

Natürlich wollen wir euch im 21. Jahrhundert musikalisch auch erstmal passend willkommen heißen, hier mit Dick Brave and the Backbeats, dem Sascha und Buona Sera. Und Buona Sera heißt es auch inzwischen schon länger als 20 Jahre lang, eben dort in der ersten Augustwoche, so in etwa für inzwischen gut 40.000 Gäste in Senegalia, die sich dort für diese Woche seit dem Jahr 2000 viele, viele Livebands und Rock'n'Roll-Tanz-DJs zum Anlass auch nehmen, eben genau dort ihren Sommerurlaub zu verbringen. Und in dieser einen Woche, da stehen dort in Senegalia die Zeichen voll und ganz auf die 40s und 50s, gepaart mit vielerlei Strandbars und Cafés, die natürlich auch die entsprechende Musik dort spielen. Hier für die Ragazzi 50s mit der Marilou.

die 8-Mann-Band von Ray Collins und seinem Hot Club. Der hat sich nicht nur hier in Senegalia auch schon seinen großen Fankreis auch erspielt, aber beim Summer Jamboree, da ist das dann immer wieder was ganz, ganz Besonderes. Denn ihr könnt euch sicher vorstellen, dass man bei so vielen Rock'n'Roll-Fans an einem Fleck auch über die Jahre immer wieder gute alte Bekannte aus der Szene trifft, die einen durch diese so außergewöhnliche Urlaubswoche auch gerne mitbegleiten wollen. Immer am Strand von Senegalia zur Summer Jamboree in Italy mit dem ehemaligen Stargazer-Sänger Pat Rayford.

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2: Wir widmen uns heute den italienischen Urlaubstönen aus dem Rock'n'Roll und Boogie-Woogie-Land im 21. Jahrhundert. Hier mit Renzo Arbore, der eigentlich schon seit den 60er Jahren dort in Italien auf der Bühne steht. Aber 1991, da gründet er sein Orchestra Italiana. Und seither ist der Renzo Arbore mit seiner Klarinette auch nicht mehr aus der italienischen Rock'n'Roll-Tanzszene wegzudenken. Ganz genauso wie auch überall in Europa der Engländer. Der Cy Cranston mit seinen Szeneauftritten in ganz Europa. Anfangs ist er in London noch mehr so als Straßenmusiker unterwegs, als Busker, bis er dann 2010 seine Rhythm and Blues Band, die Duelers, gründet. Und seither ist er nun nicht mehr wegzudenken bei all den Szene-Events in ganz Europa. Also komponiert er auch für die alljährliche Samba Jamboree auch einen eigenen Song für die italienische Principessa von und mit Cy Cranston.

Der Simon Cranston liegt mit seiner Rhythmik, auch so typisch britisch, so immer wieder genau zwischen Rock'n'Roll, Rhythm and Blues und auch Ska-Sound von den West-Indien-Emigranten auf der Insel mitgebracht. Und so liegen dort auch die musikalischen Wurzeln auch weit breiter angelegt, auch beim Motown-Soul oder beim Northern-Soul auf der Insel. Nur sein ganz besonderes Augenmerk, das liegt auch gerade in Senegalia, auch immer wieder bei den Italian Eyes, mit der Rhythm and Blues Tanzgemeinde dann direkt auf der Tanzfläche zu sehen, dort für eine volle Woche lang im Sommer Strand und Meer und eben auch viele, viele Italian Eyes von und mit Cy Cranston. Na,

0: Grazie.
1: Die Rock'n'Roll Urlaubswoche in Senegalia lässt grüßen, auch mit Lucky Luetti. Und dort neben all den angesagten US-Bands auch immer wieder gerne landestypische Soundfärbungen auch auf der Hauptbühne in der Stadt immer wieder gerne zu erleben. Wobei Senegalia ansonsten außerhalb dieser inzwischen schon recht populären Musikwoche auch ganz genauso wie zum Beispiel Rimini oder Jesolo so ein ganz typischer italienischer Küstenort ist, in dem auch die italienischen Feriengäste auch gerne ihren Urlaub verbringen. Nur in dieser einen Woche, da wird Senegalia zum europäischen Schmelztiegel der Rock'n'Roll und der Boogie-Woogie-Szenerie, wo es sich unbedingt lohnt, auch mal Monate zuvor schon sein Zimmer zu organisieren, um sich dann eben ganz genauso auch dort freuen zu können, wieder eine gemeinsame Musikwoche am Strand auch erleben zu dürfen. Also im Grunde auch gar nicht vergleichbar mit all den Rockabilly-Meetings in Hemsby oder beim Rhythm Riot auch in Camper, denn das englische Klima ist halt doch deutlich was anderes als ein italienischer Sommer. Hier zum Italien Summer mit Pep Torres.

Die Jumpin' Shoes bringen unser heutiges Musikthema auch nochmal genau auf den Punkt in Senegalia, denn dort macht's auch vor allem die Mischung der alljährlich rund 20 Neo-Rock'n'Roll- und Rhythm-and-Blues-Bands. Dort finden die Rockabilly-Cats auch ganz genauso ihr Vergnügen wie die Boogie-Woogie- und die Swing-Tanz-Gemeinde. Und weil auch die Bands dort immer nur wenige Auftritte zu absolvieren haben, da kann man die Musiker auch während dieser Woche auch gerne mal am Strand ein bisschen besser kennenlernen. Ganz unaufgeregt und ganz typisch italienisch, vielleicht mit einem Pistazieneis in der Hand und einem Drink an der Bar. Also tagsüber, wer da mag, ein typischer Urlaubstag, aber schon am Nachmittag, dann bis tief in die Nacht, jeden Tag mit ausgelassener 50s-Tanzmusikfreude, die es einem als Fan natürlich auch nicht leicht macht, da mal einfach nur am Strand rumliegen zu wollen. Denn ansonsten verpasst man ja durchaus auch so einiges an musikalischen Highlights. Hier auch nochmal mit einer Italo-Runde mit Renzo Arbore.

Tre Numeri al Lotto hatten wir bereits aus den 50s mit am Start mit Van Wood und die Glückszahlen beim Lotto. Nur wenn ihr hier als eigentlich eher unbedarfter Italienurlauber was Abgefahrenes erleben wollt, neben eurem Strandurlaub, dann wäre diese Woche in Senegal ja ganz bestimmt auch weit mehr als nur ein Dreier im Lotto. Denn irgendwie hat sich's schon rumgesprochen über 20 Jahre, dass dort eben nicht nur die süddeutsche Rock'n'Roll-Tanzgemeinde mit dem Auto hinfahren kann, sondern wir haben uns auch schon am Münchner Flughafen getroffen, wenn dort beispielsweise unsere hannoveranischen Freunde Angie und Ralf und Ingrid und Lothar auf der Zwischenlandung nach Senegalia nur mal so ein paar Stunden Halt machen. Also ganz nebenbei auch noch ein Grund mehr, auch aus weiter entfernten Anreisepunkten dorthin zu starten, weil sich ja zuweilen auch so ein Zwischenstopp vielleicht rentieren möchte, vielleicht beim 50s Record Hop auch mal vorbeischauen. Und ihr merkt schon, die Rock'n'Roll-Tanzgemeinde, die ist da auch ziemlich breit aufgestellt. Und so findet man auch vor allem durch solch wiederkehrende Events auch immer wieder deutlich zusammen. Allein schon die vielen Gleichgesinnten, die man dann bei so einer Gelegenheit auch kennenlernen darf und wiedererkennen darf, mit Tanzmusik in Italien, in Senegalia.

Ein nächster italienischer Szeneheld, Re Gelato, darf bei unserem vorgezogenen Senegalia-Aufenthalt natürlich nicht fehlen mit Pericomos Caterina. Denn vielleicht empfinden ja gerade auch die Senegalier Stammgäste diese Vorab-Einstimmung so als perfekte Vorfreude auf den noch kommenden August dort immer am Strand. Aber jetzt dieses Mal in Senegalia, auch wenn es dort inzwischen bei geschätzten 40.000 Gästen oftmals ein wenig voller zu sein scheint. Irgendwie verläuft sich's aber dann doch wieder zwischen den Strandcafés und in der Stadt mit den verteilten Musik.

Weltbühnen. Aber wer eben genau in dieser Woche dorthin fahren will, der erwartet schließlich auch keinen beschaulichen, entspannten Strandurlaub, sondern vielleicht bestenfalls mal eine Verschnaufpause unter dem Sonnenschirm, bevor es dann nämlich am Nachmittag auch gleich weitergehen darf. Mit Ray Gelato hier als Beispiel mit seinem Pasquale Italiano.

mit den Ding Dong Daddies und ihrem Rockin' Italy. Da geht dann aber unsere Urlaubsreise in Senigallia für heute zu Ende. Aber ich hoffe, wir konnten damit auch noch die Nicht-Szene-Insider so ein bisschen animieren, vielleicht auch mal so eine Urlaubsreise in Betracht ziehen zu wollen. Denn gerade wer sich noch nie mit so einem Szene-Event irgendwie auseinandergesetzt hatte, der kann sich vielleicht nur schwerlich vorstellen, dass da so viele Gleichgesinnte aus aller Herren Länder auch gerne zusammenkommen, um einfach nur mit der richtigen Musik zu feiern und zu tanzen. Wenn wir mit der dortigen Houseband der Goodfellas und ihrem Trento di Rock damit für heute mal unsere Urlaubsstunde ausklingen lassen, dann könnte es also vielleicht durchaus sein, dass wir dort uns mal über den Weg laufen. An der Bühne oder im Café oder am Strand in Senigallia. Und damit sagt für heute der Axel Lindner wieder herzlichen Dank fürs Mitreisen an die Adriaküste. Und ich hoffe, ihr seid auch morgen schon wieder mit dabei. Da geht's nämlich genau hier weiter mit der nächsten Rock'n'Roll-Packung aus dem 21. Jahrhundert in Italien.

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2: Unsere Hit-History-Halbzeit meldet sich für unsere nächste Runde jetzt aus den 60s mit unseren täglich neu bestückten Originalversionen berühmter Hits, mit einem kurzen Abstecher zu Beat in Europa und auch mit immer mindestens einem kleinen Songbeispiel aus unserer Jahresstaffel von Beat Goes Rhythm and Blues mit Axel Lindner. Also im Grunde thematisch jeden Tag auch immer derselbe Ablauf. Nur musikalisch gibt's an 365 Tagen auch garantiert 365 Mal was ganz anderes an Songgeschichten. Jetzt eben aus den 60s mit unserer Hit History Halbzeit.
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Unser heutiger 60s-Originalvergleich, der startet diesmal mit dem Gebrüderpaar James und Bobby Purify im Jahr 1967 auf einem eher durchschnittlichen US-Rang 38 und einer Rhythm and Blues Nummer 27 mit ihrem Wish You Didn't Have to Go. Aber damit ist es uns trotzdem wert, mal mit Spooner and the Spoons zu den beiden Originalkomponisten Spooner Oldham und Dan Penn ein bisschen genauer hinschauen zu dürfen. Die beiden erfinden nicht nur bereits 3 Jahre vorher eine eigene Originalversion von diesem Wish You Didn't Have to Go. Die beiden schreiben zusammen auch zum Beispiel Cry Like a Baby für die Box Tops oder auch den Top 10 Hit für James und Bobby Purify von I'm Your Puppet. Der Dewey Linton Oldham aus London zeichnet aber auch in Muscle Shoals, Alabama für einige weitere Soul-Mega-Hits als Keyboarder, zum Beispiel bei Percy Sledge mit When a Man Loves a Woman oder mit Aretha Franklin mit Clarence Carter für die Barbara Lynn oder auch mit Etta James im Studio. Und sein Partner, der Daniel Pennington, der produziert mit den Box Tops ihre Nummer 1 von The Letter. Er schreibt für den James Carr The Dark End of the Street oder Do Right Woman für die Aretha Franklin oder auch den Top 5 Hit von der Sweet Inspiration. Die beiden zusammen prägen damit auch so ein bisschen den Begriff des Blue-Eyed Soul in ganz besonderem Maße und sollen uns deshalb auch ihre weiße Originalversion zum Vergleich antreten lassen mit Spooner and the Spoons mit Wish You Didn't Have to Go.

Wir biegen auch diesmal wieder ab nach Memphis, Tennessee mit Stevie Winwood und der Spencer Davis Group aus Birmingham mit ihrem Jump Back im Jahr 1966. Aber auch die Kollegen von der Chicago Line aus Sheffield, die bedienen sich auch mit ihrer einzigen Single in diesem Jahr kurz zuvor noch beim Original von Rufus Thomas gleich im Anschluss an diese letzte britische Rückwärtsbewegung heute mit Jump Back.

Jump Back, gleich zweimal britisch in Weiß auf der Insel, weil es wie selbstverständlich zuvor auch schon das schwarze Stax-Original natürlich vom Urschöpfer Rufus Thomas dort zu kaufen gibt und sich die ortsansässigen Bands eben an solchen Sounds auch messen können. Hier nun in Schwarz bei Beat Goes Rhythm and Blues mit Jump Back von und mit Rufus Thomas.

Wir waren dann heute mit dieser Nummer 1 von Bobby Vinton im Januar 64 mal durch die Zeit mit There I've Said It Again. Und damit liefert der Bobby dann die letzte amerikanische Nummer 1, bevor dann die Beatles in Amerika das Zepter für die kommenden Monate übernehmen werden. Aber trotzdem kommt diese Komposition von Red Evans und David Mann auch schon gut 20 Jahre früher in diesen Tagen zum ersten Mal in die Hitparaden. Und so schalten wir jetzt kurz vor der eigentlichen Originalversion genau dorthin in den Mai 1945, als dieser Titel schon zum ersten Mal bis auf Rang 1 in den Hitparaden klettern wird. Mit Sänger Vaughn Monroe bereits damals für die ersten 6 langen Wochen auf Nummer 1 mit There I've Said It Again.

Der Vaughan Monroe war zu diesem Zeitpunkt kurz nach Beendigung des Zweiten Weltkriegs auch längst aber nicht der Erste mit seiner Hit-Version. Auch der Jimmy Dorsey oder die Modernaires platzieren sich bestens, genauso wie auch die Fassungen von einem Louis Prima oder von Nat King Cole, alles noch in den 40er Jahren. Aber die erste Einspielung von diesem heutigen Ur-Oldie-Klassiker, die kommt noch vor all diesen Hit-Versionen schon im Jahr 1941 mit Sänger Roy Felton und seinem Bandleader Benny Carter. Hier zum Original von There I've Said It Again.

mit Al Sexton in den britischen Top 50 machen wir mal genau einen 20-Jahressprung nach der Originaleinspielung von Benny Carter. Hier wieder mal genau mit unserer angestammten Hitdistanz platziert. Und das Spannende an all diesen Tin Pan Alley Geschichten, das ist dabei aber auch wirklich, dass wir mit all diesen Kompositionen hier um diese Uhrzeit nicht immer nur einen erfolgreichen Remake-Versuch über die Jahre oder die Jahrzehnte erleben, sondern dieses Attribut einer American Songbook-Komposition, das bekommt man eigentlich nur verliehen, wenn man auch mehrere Hitversionen über viele Generationen hinweg zum Hit führen kann. Und somit kann auch ganz unweigerlich irgendwie immer der Eindruck entstehen, dass hier auch beispielsweise für unsere letzte Hitversion mit Sam Cooke für heute ein absoluter Klassiker entstanden ist. Tin Pan Alley Zeitgeist mit immer mindestens mal 20 Jahren an Hitgeschichte. Diesmal für There I've Said It Again.

Wir treffen uns diesmal bei einem bei uns auch häufig verwendeten Musikbett von der Righteous Brothers Band im Jahr 1965 zum Filmsong der Rat Race auf den Northern Soul Tanzflächen. Und es ist also ganz und gar nicht selten, dass damals schon während der 60er Jahre es wortlos zugehen wollte auf den Tanzflächen mit ordentlich Schubkraft. Hier auch schon 3 Jahre vor der Righteous Brothers Band mit dem Louis Prima Saxophonisten Sam Butera zu seinem Rat Race.

Mit dieser britischen Nummer 1 von Yeah Yeah, da tauchen wir heute ganz tief ein am 26. Juni 1943 mit Georgie Fame als eine typische Londoner Modbeat-Szenerie im dortigen Flamingo Club. Da wird der Georgie Fame die Houseband in London Soho, denn sein orgelbetonter Rhythm and Blues Sound, der bildet dort quasi so einen Ausgangspunkt für eine bis heute ganz gut spürbare Zweiteilung bei den Northern Soulies und bei den Modbeat-Welten auf der Insel. Dabei ist der Clive Powell, wie er mit richtigem Namen heißt, eigentlich im Norden zu Hause, in der Grafschaft Lancashire. Und schon 1960 bekommt er damals mit 16 bereits seinen ersten Vertrag als Bühnenmusiker. Damals noch in der Band von Billy Fury, bei dessen Blue Flames. Nur wenig später feuert dieser Billy Fury die komplette Band. Und unser Jubilar beschließt jetzt, unter eigenem Namen einfach weiterzumachen, als Georgie Fame and the Blue Flames. Und damit erspielt er sich mit seiner Truppe auch bald einen absoluten Sonderstatus im Flamingo Club, eine der sogenannten Geburtsstätten des britischen Rhythm and Blues. Dort spielen dann übrigens auch am 14. Januar 1963 erstmals die Rolling Stones ihren ersten All-Nighter neben dem unangefochtenen Rhythm and Blues Trendsetter dort an der Orgel mit einem nächsten landesweiten Hit, Like We Used to Be, im Namen von Georgie Fame.

damit man sich von diesem so prägenden Flamingo-Club in London Soho wenigstens mal einen groben Eindruck verschaffen darf. Mit ungefähr rund 400 Gästen in einem Kellergeschoss direkt unter dem damaligen Whisky A Go-Go gelegen. Dort befinden sich vor der Bühne drei Reihen an Kinositzen und im Hintergrund ein bisschen erhöhter auch eine Kaffeebar. Und warum eine Kaffeebar? Weil Kaffee im Gegensatz zur britischen Establishment-Tradition des Tees eben das Jugendgetränk für die angesagten Londoner Mods war. Zudem hat das Flamingo auch am Wochenende bis um 6 Uhr morgens geöffnet, auch tatsächlich aber ohne Alkoholausschanklizenz. Dort mischen sich dann auch mit zunehmender Popularität von Rocksteady und Ska-Rhythmen dann auch das ursprüngliche Mod-Publikum mit den West Indians. Und so entsteht dort der Begriff vom Mod-Ska-Beat im Flamingo mit der Houseband von Georgie Fame mit der dortigen typischen Blue Beat Madness.

Der Prince Buster, auch gleich noch mit dem dazugehörigen Original im selben Jahr 1964. Damit werden dort mit unserem Jubilar auch im Verbund mit den West Indians auch die Grundsteine gelegt für Bands dann wie Madness oder Selecta, dann mehr als 15 Jahre später eben in bester Mod-Ska-Beat-Tradition. Ein stetiger Mix aus Mod-Beat, aus Ska und Londoner Soul-Jazz. Später dann auch die Vorreiter des Northern Soul. Auch hier mit typischem London-Sound-Beispiel von Bend a Little mit Georgie Fame and the Blue Flames.

während bei uns am Kontinent in diesen Tagen vor allem nur von der Beatmusik gesprochen wird, da entwickelt sich der Sound in Swinging London durch unseren Jubilar während der 60er Jahre auch immer weiter in Richtung Modbeat Jazz mit typischer Londoner Prägung. Ein Thema, das wir bei unserer zweiten Meet the Beat Staffel auch noch wesentlich ausgiebiger beleuchten durften. Darum sind uns heute die mal insgesamt 12 britischen Charthits von unserem Jubilar nur mal eine Randbemerkung wert gewesen. Zum Abschluss auch noch mit einer letzten Eigenkomposition aus der Londoner Unterwelt im Kellerlokal Flamingo. Try My World. Wir wollten nur mal kurz reinleuchten in die Welt von Georgie Fame.

Der Surfer Joe ist uns heute am 26. Juni mit Sänger und Komponist Ron Wilson von den Surfaris auch mal wenigstens einen ganz kurzen Geburtstagsabstecher wert. Denn allein schon für diesen nächsten Welthit, da gebührt diesem Ron Wilson ganz bestimmt eine kleine Erinnerungsrunde, wenn er hier auch gleich ganz energiegeladen in seine Snare Drum hämmern wird. In England wird damit zeitgleich die Musikfernsehserie The Weekend Starts Here eröffnet mit Moderator und Teen-Idol Keith Fordyce. Und mit diesem Intro, da weiß man garantiert sofort beim ersten Riff, wo es jetzt lang gehen wird. Spannenderweise gibt's für sein Wipeout im Sommer 1963 zur US-Pop Nummer 2 auch eine Rhythm and Blues Top 10 Platzierung spendiert. Als Wipeout, da bezeichnet man aber im Surfer-Slang eigentlich eher den schweren, spektakulären Sturz, wörtlich mal übersetzt in etwa sowas wie auslöschen oder vernichten oder gar ausrotten. Aber was nun im Sinne unseres heutigen Geburtstagsjubilars dann nicht unerwähnt bleiben darf, nicht dieses Wipeout sollte ursprünglich die A-Seite werden, sondern eben der gerade gehörte Surfer Joe von Ron Wilson. Und so setzt er sich dann der Überlieferung nach ohne weitere Vorbereitung ans Schlagzeug und es entsteht in nur 15 Minuten ein vollkommen ungeahnter, nie richtig komponierter Welthit. Bei uns heute im Namen von Drummer Ron Wilson in der Maxi-Album-Version von Wipeout.

Wenn nicht heute, wann sonst soll's mal die Zeit geben, für dieses Ohrwurmwerk mal ein paar Minuten länger auf sich wirken zu lassen, mit dem Sir Ferris Drummer Ron Wilson und natürlich auch nicht zu vergessen mit dem Gitarrenriff von Jim Fuller von den Sir Ferris. Aber den Abschluss, den überlassen wir natürlich auch wieder unserem Jubilar Ron Wilson mit der Leadstimme für seine nächste Eigenkomposition vom Showbiz im Jahr 1966. Und auch wenn es nun damit nicht ganz in die erste Reihe des Showbiz auch geschafft hat, er ist uns heute zu seinem Geburtstag dennoch diese kurze Erinnerung wert gewesen mit der eigentlichen A-Seite von Wipeout, dem Surfer Joe und dem Welthit von Wipeout natürlich ganz vorneweg. Und hier nochmal am Mikrofon und am Notenblatt Ron Wilson im Surfer Showbiz.

Wir gehen mal eben mit unserem nächsten Geburtstagsjubilar Billy Davis Jr. in die fünfte Dimension zu mehr als 30 Charthits für seine Multimillionentruppe der Fifth Dimension. Geboren wird der Billy Davis Jr. heute am 26. Juni 1940 in Los Angeles und dort starten wir dann jetzt auch seine Erfolgsfahrt, jetzt im Jahr 1966 als Leadsänger eben bei diesen Fifth Dimension, Billy Davis und Train Kept on Moving.

Too Poor to Die, das wird sich ab diesem Jahr 1967 garantiert nicht mehr einstellen für unser Jubilar. Denn schon mit ihrem ersten gemeinsamen Top-10-Erfolg von Up, Up and Away, da verkauft sich die Single mehr als 5 Millionen Mal im Namen von Billy Davis Jr. and the Fifth Dimension.

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Spätestens ab hier, als sich unser Jubilar dann nach seiner Karriere bei den Fifth Dimension mit seiner Partnerin Marilyn McCoo dann selbstständig macht, da wird er in eigenem Namen tatsächlich auch zum Megastar, auch wenn es dem Text nach hier mit seiner Nummer 1 gar nicht so sein sollte. Der Songtitel gewinnt 1976 den Grammy als beste Rhythm and Blues Duettaufnahme. Das dazugehörige Album wird ganz genauso zum Goldstatus befördert und das enthält dann auch noch einen zweiten Top-Hit der beiden mit Your Love. Ihr gemeinsames Save in My Love for You, das wird dann knapp 10 Jahre später auch zur ersten landesweiten Nummer 1 für die Whitney Houston. Ein wirklicher Meilenstein, ohne den wir heute unseren Geburtstagsalmanach nicht beschließen hätten wollen. Im Namen von Billy Davis Jr.

Nachdem ihr My Friend Jack zu Hause in England auf dem Index gelandet war, aber bei uns in Deutschland bis aufs Treppchen bewertet wird, da feiern wir heute am 26. Juni 1946 mit einer rein deutschen Nachfolgesingle jetzt den Geburtstag vom Smoke-Sänger Mick Rowley mit High in a Room. Und ganz genauso ergeht's auch hier ihrem Victor Henry's Schoolbook. Nur bei uns in Deutschland im selben Jahr 1967 sofort nachgelegt. Aber so bleibt unser Jubilar bei seiner Band ein reinrassiges One-Hit-Wonder, obwohl es nun ganz bestimmt auch die Hit-Nachfolger-Singles absolut verdient hätten, dass wir sie mal neben diesen so übermächtigen Chart-Hit auch gerne stellen dürfen. Heute im Namen von Mick Rowley und der Band Smoke.

We Can Take It ist dann die mitgechartete B-Seite vom Hit My Friend Jack. Aber unser Jubilar startet auch schon zuvor in selber Besetzung, schon 1965 noch als die Shots mit ihrem Schallplattendebüt. Das heißt hier She's a Liar mit Mick Rowley and the Shots.

She's a liar. Es wäre ganz bestimmt auch nicht gelogen, wenn dann auch noch ihr dazugehöriges Album It's Smoke Time gerade auch bei uns am Kontinent damals auch ganz besonders gut beurteilt wird. Und so macht der Mick Rowley mit seinen Mannen auch noch knapp 10 Jahre lang weiter mit durchaus erwähnenswerten Singles. Dann auch heute noch ein bisschen später während seiner 70s-Karriere. Nach wenigstens noch diesem einen stellvertretenden Album-Take von Mick Rowley und Smoke. It's just your way of loving.

Dieser britische Top 10 Hit vom Race with the Devil, der kommt auf unserem Geburtstagsspielplan mit diesem One-Hit-Wonder von der Gruppe Gunn im Jahr 1968. Und von diesem Race with the Devil, da entlehnt dann später der Jimi Hendrix auch seine Machine Gun. Die Gebrüder Adrian und Paul Gurwitz aus London, die waren zuvor aber schon ab 1965 bei der Gruppe Neck aus Ilford in Essex am Start. Und genau zu dieser Debütsingle, da nehmen wir uns heute mal buchstäblich gerne die Zeit für Adrian Gurwitz mit Neck und Time, Time.

It's Love Baby, 24 Hours a Day. Wir drehen die Single von Paul und Adrian Gurwitz mit Neck dann auch gleich um, denn wir packen hier damit gleich zu den puren Beat-Tönen hinterher den 10 Jahre alten Rhythm and Blues-Hit von der Ruth Brown und auch das Original von Louis Brooks. Das war schon 1955 auf dem Rhythm and Blues-Treppchen. In Amerika verdient sich dann 1964 zum Beispiel auch noch die Jackie D. Shannon, diese genau 24 Stunden im US-Beat-Transfer. Aber wir haben uns ja hier bei Beat Goes Rhythm and Blues immer genau solche Pärchen gerne aus der Schublade geholt. Mehr als 400 Beat-Singles, immer zum schwarz-weißen 60s-Vergleich. Auch für die Beat-Wurzeln von Adrian Gurwitz und Neck. It's Rhythm and Blues, Love Baby, 24 Hours a Day mit der One-Take-Ruth.

Dream on My Mind, die nächste Bandstation von unserem Jubilar, dann ab 1967 hier bei den Rupert's People mit ihrer typischen Freakbeat-Weiterentwicklung, aber der chartet, der landet mit dem Adrian Gurwitz und seinen Mannen dann ganz im Stil von Gary Brooker's A Whiter Shade of Pale in den britischen Top 40 mit den Rupert's People und ihren Reflections of Charles Brown.

Prolog to the Magic World, die hier auch ganz buchstäbliche Vorrede dann zum nächsten Bandkapitel. Die leistet sich der Adrian Gulwitz dann im nächsten Jahr 1968 mit der letzten Single von Rupert's People, die heißt I've Got to Love.

I can show you, ich kann euch zeigen, wie es dann im selben Jahr 1968 mit unserem Jubilar dann weitergeht, mit seiner nächsten Prog-Rock-Band Gunn, auch nicht nur mit dem zuvor schon gehörten Top-10-Erfolg vom Race with the Devil, denn auch der direkte Hit-Nachfolger, der klingt ganz deutlich danach mit Drives You Mad von Adrian Gurwitz und Gunn.

der dann dritten Gun-Single Runnin' Wild. Da verabschieden wir uns dann nach diesem kurzen Bandkapitel auch schon wieder von unserem Jubilar, bis er dann aber gut 10 Jahre später wie Phönix aus der Asche auch wiederkommt, dann aber als Solosänger in den britischen Top Ten mit seinem Classic. So feiert der Adrian Gurwitz dann in 3 unterschiedlichen Formationen auch immer wieder einen Chart-Hit. Ein buchstäblich klassisches One-Hit-Wonder, bei genauerem Hinschauen auch gleich 3-mal so gewesen. Jetzt mit Solosänger Adrian Gurwitz und Classic.

Classic. Der Adrian Gurwitz bekommt mit diesem Top-10-Hit im Jahr 1982 bei uns die Auszeichnung zum meistverdienten One-Hit-Wonder-Lieferanten in unserem Geburtstagskalender. Geboren wird er heute am 26. Juni 1949 in London für ein am Ende aber dreifaches One-Hit-Wonder. Oder ist man vielleicht nach drei Einzeltreffern von den Rupert's People von Gunn und als Solosänger vielleicht gar kein buchstäbliches One-Hit-Wonder mehr? Am Ende wird dieses Thema der immer wieder überbordenden Betrachtung von Hitparaden vielleicht auch gar nicht so wichtig. Da hat aber gerne wieder jeder seine eigene Sichtweise auf die Musikgeschichte. Hier zum Finale auch nochmal zurück zu den Anfangstagen mit seiner Band The Knack. Zum gebührenden Geburtstagsabschluss mit Stop Before You Get Me Going im Namen von Adrian Gurwitz.

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Wenn wir dem heutigen Elvis-Albumtitel mal Glauben schenken dürfen, dann wird auch dieser Songtitel nach 10.000 Jahren immer noch bekannt sein mit einem 10.000 Years Old. Dort sammelt der Elvis 1971 so eine ganz bunte Mischung an Songadaptionen zusammen, die wir natürlich bei unserer täglichen Elvis-Originalecke auch mal wieder mit dem Erstlingswerk gegenüberstellen wollen. Und so kommt auch I Washed My Hands in Muddy Water bereits schon 6 Jahre zuvor zum ersten Mal in die Charts, damals in die Country Top 10 mit Stonewall Jackson, dann natürlich auch noch mit Charlie Rich oder mit Johnny Rivers, dann in die Pop Top 20. Nur die Ersteinspielung, die überbringt uns jetzt gleich der Stonewall Jackson. Und wer sich übrigens auch gerade über den recht außergewöhnlichen Vornamen Stonewall wundern mag, der heißt wirklich so. Wer heißt ein Leben lang gebürtig tatsächlich Steinmauer? Das ist dem General Thomas Stonewall im amerikanischen Bürgerkrieg geschuldet. Da hatte sein Vater diesen konföderierten Schlachtenführer für so wichtig erachtet, dass er tatsächlich seinen Sohn Stonewall getauft hatte. Also bloß gut, dass man bei uns nicht einfach ein Leben lang Erdhügel oder Bergkette genannt werden darf. Nur nachdem auch nach indianischer Tradition viele Vornamen eben nach Naturereignissen benannt werden in Amerika, da ist sowas wie Steinmauer gesponsert von einem General durchaus nichts Außergewöhnliches. In jedem Fall aber ein absolutes Alleinstellungsmerkmal. Schon im Februar 1965 zum ersten Mal gechartet, quasi in Stein gemeißelt hier von Stonewall Jackson.

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1: Diesmal gehen wir zu unseren Fernseherinnerungen für insgesamt 106 Episoden in die Jahre 1974 bis 78 mit Hauptdarsteller Lee Majors zum 6-Millionen-Dollar-Mann. Dort wird der Astronaut und Testpilot Steve Austin bei einem Flugzeugabsturz lebensgefährlich verletzt und nur eine 6-Millionen-Dollar teure Operation rettet ihm das Leben. Dann aber mit einem bionischen Auge und mit Beinen und Armen, die ihm dann aber auch übermenschliche Kräfte verleihen. Und dort trifft er dann auf den Wissenschaftler namens Cyborg, entlehnt vom gleichnamigen Roman von Mervyn Cardin. Seine Partnerin und Schulfreundin Jamie Sommers, die bekommt dann auch nach dem großen Erfolg vom 6-Millionen-Dollar-Mann eine eigene Serie mit der 7-Millionen-Dollar-Frau, dann von 1976 bis 78, ebenfalls mit knapp 60 Episoden. Und zusätzlich entstehen dann auch noch 3 Spielfilme mit der Rückkehr der Roboter und mit dem Bionic Showdown und mit der Frage Bionic Ever After. Bei uns lässt sich RTL damit auch wieder gut 10 Jahre Zeit mit der deutschen Synchronisation und so stellt sich dem geneigten Fernsehzuschauer auch wieder die gewohnte Frage, wird denn der 6-Millionen-Dollar-Mann jetzt als Serie der 70er Jahre gesehen oder verfrachten wir ihn dann doch schon in die 80er Jahre? In jedem Fall erleben wir aber den Lee Majors zuvor auch schon für den Colt für alle Fälle oder bei den Leuten von der Shiloh Ranch und hier eben mit dieser Erkennungsmelodie von Oliver Nelson, heute als der 6-Millionen-Dollar-Mann.
2: Steve Austin, Astronaut, a man barely alive. Gentlemen, we can rebuild him. We have the technology. We have the capability to make the world's first bionic man. Steve Austin will be that man. Better than he was before. Better, stronger, faster.

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2: Der Axel Lindner begrüßt euch wie immer an dieser Stelle zu einer weiteren Ausgabe unserer Hit History Halbzeit aus den 70er Jahren. Und natürlich machen wir damit auch wieder Halt bei unseren Originalversionen berühmter Hits. Diesmal nur aus dem Musikjahr 1979. Und in unserer zweiten Viertelstunde gibt's natürlich dann auch einen nächsten deutsch-englischen Hitvergleich mit so mancher Hintergrundgeschichte, warum es auch tatsächlich gar so viele von diesen deutsch getexteten Adaptionsversuchen geben konnte oder man musste fast sagen, geben musste. Zuvor aber erstmal zur musikalischen Einstimmung wenigstens mal noch ein bestens bekannter Chart-Hit zum Erinnern ans Jahr 1979.

mit diesem All I Need Is You von Kenny Rogers und Dottie West. Da warten die beiden mit dieser Country Nummer 1 aber auch schon gute 8 Jahre lang. Nicht etwa auf den Top 10 Hit von Sonny und Cher schon aus dem Jahr 1971, sondern auch die beiden covern ihren Ursprungshit auch schon aus demselben Jahr von Good Old Uncle Ray Charles, aus dessen Album The Volcanic Action of Soul, also kein Country, sondern ein Soul-Original. Aber so landet der Ray dann am Ende doch einen amerikanischen Pop-Hit, einen englischen Hit und einen Country-Top-10-Erfolg mit dieser Hitvorlage von All I Need Is

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du bist der Mensch, auf den wir gewartet haben, mit dem man mal ebenso kurz ins Studio gehen kann und als Bernd Stantin eine Coverversion auf einen aktuellen Hit von Al Stewart dann aufnehmen kann. Seine Plattenfirma Nature, die gehört auch nicht gerade zu den großen Plattenfirmen. Und so erwartet man auch diesmal eigentlich nur, dass sich der zugrunde liegende US-Hit dafür umso besser verkauft. Denn der Schotte Al Stewart liefert schon kurz vorher 3 aufeinanderfolgende Hits im Year of the Cat mit On the Border und die Time Passengers. Und die entstehen dann auch vor allem durch die Zusammenarbeit mit Alan Parsons, mit seinem Studio-Sound. Auch hier zum Song on the Radio von und mit Al Stewart.

0: Das war's damit mit unserer Hit-History-Halbzeit aus dem Jahr 1979. Aber wenn ihr mögt, gibt's auch gleich morgen schon wieder eine weitere Ausgabe davon und selbstverständlich jetzt gleich noch einen Teil 2 von unserer Hit-History-Halbzeit.
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Mit diesem Gitarren-Sound-Intro, da erkennen die Beat-Freunde auch ganz bestimmt 5 Jahre danach, nach dem My Friend Jack, immer noch unseren heutigen Jubilar, den Mick Rowley mit seiner Band Smoke, jetzt im Jahr 1972 gelandet mit That's What I Want. Und genau das ist es ja eigentlich so häufig, was wir gerne haben wollen, dass so eine One-Hit-Wonder-Band durchaus noch weit mehr auf die Spur gebracht hat, als immer nur diesen einen Brennglas-Hit. Darum reiten wir jetzt ganz buchstäblich auch noch kurz weiter mit Smoke und Ride, Ride, Ride.

1972 heißt es dann hier mit Mick Rowley und Smoke. Auch weiterhin Jack is back. Wir sind wieder zurück, jetzt mittendrin im Glamrock-Zeitalter. So könnte auch durchaus hier ihr Sugarman im selben Jahr auch noch zeitgleich für Verwechslungsgefahr sorgen. Mit vielleicht Mark Bolan und T-Rex. Mick Rowley, ein One-Hit-Wonder, mit dem wir heute gerne noch ein paar weitere Geburtstagsminuten verbringen wollten. Auch gerne mal ohne diesen einzigen Hit von My Friend Jack. Hier noch mit seinem Sugarman von Smoke.

Das soll's damit für heute gewesen sein mit unseren Songgeschichten und den tagesaktuellen Geburtstagserinnerungen. Danke auch an all meine Mitstreiter, die Kollegen und die Freunde, die sich auch mit ihren Beiträgen immer so stark machen, damit all diese Musikgeschichten von damals nicht verloren gehen. Und so hoffen wir alle, dass wir uns auch gleich morgen hier wieder treffen mögen, so wie an jedem Tag des Jahres zu unserem Hit History Tageskalender.

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die Big Bang Gang. Wir freuen uns tierisch, dass ihr heute Abend alle hier seid, um mit uns zu feiern, dass es uns nach 5 Jahren immer noch gibt. Vielen Dank fürs Kommen. Viel Spaß.

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1: Herzlich willkommen, Historianer. Mit The Beat Reloaded öffnet wieder seine Schallplattenregale aus den 60s mit den Hits hinter den Hitparaden, zusammengestellt und entstaubt und digital vernadelt von Axel Lindner. Heute zur Ausgabe Nummer 9 aus dem Beatjahr 1966. Damals oft auch schon zum ersten Einsatz gebracht ins Funkhaus des Bayerischen Rundfunks, dann aber nur einmal abgespielt, damals bei Meet The Beat und dann wieder mit nach Hause genommen. Und seither erinnert sich so manche Single auf ihren damals ersten einzigen überregionalen Radioeinsatz. Freilich waren davon auch während der 90er Jahre immer wieder einige mit dabei in meiner eigenen lokalen UKW-Privatradiosendung. Aber jetzt werden all unsere Hitkandidaten aus der vermeintlichen zweiten Reihe zum ersten Mal weltweit hörbar sein. Und wie stolz darf man sein, als schon fast verschollene 60s-Single jetzt wieder aus der Versenkung hochgeholt zu werden und potenziell auf der ganzen Welt gehört zu finden. So eine Erfolgsgeschichte, die gibt's heutzutage nur im Internetradio bei Meet the Beat Reloaded.

Mike Sheridan and the Loot laden heute ein zu Stop, Look and Listen. Ich hoffe also, es lohnt sich wieder für diese Stunde so ein bisschen abzutauchen. Heute wieder ins Meet the Beat Jahr 1966, damit wir uns auch schon ein neuntes Mal dort ein bisschen umhören dürfen bei den Hits hinter den Hitparaden. Nun auch wieder gelandet in den West Midlands in Birmingham bei der Gruppe Revolution und ihrem Shades of Blue. Und die hatten aber denselben Songtitel auch schon 2 Jahre zuvor mal aufgenommen, noch als die Hellions bereits zum ersten Mal eingespielt. Und auch diesmal bleibt es wieder ein reiner Piratensender-Hitpick von den Hellions oder den Revolution mit ihren Shades of Blue.

Es gibt wirklich eine ganze Menge Blickwinkel, warum wir uns jetzt endlich für Meet the Beat Reloaded entschieden haben. Allen voran natürlich vor allem, weil jetzt diese genialen Möglichkeiten des Internetradios auch geboten waren, bei dem es jetzt endlich auch genügend Sendezeit gibt, um nicht nur immer die besten der vermeintlich allerbesten Hits aller Zeiten aneinander zu reihen. Und zum Zweiten, das will ich eigentlich auch nicht unterschlagen, weil wir jetzt auch endlich Zeit dafür haben, ein quasi Jugendradio-Trauma irgendwie zu verarbeiten, das uns die deutsche Radiowelt von Nord bis Süd und von Ost bis West damals mitgegeben hatte. Denn es gab, wenn überhaupt, immer nur diese eine Wochentagsstunde mit der aktuellen Musik und die restlichen 23 Stunden im Radio, die waren unter dem Deckmantel eines übergeordneten Bildungsauftrags immer zu sehen. Für die Eltern und für die Großeltern, für deutsche Schlagerfreunde, für Volksmusikliebhaber. Aber bitte nicht falsch verstehen, Volksmusik und Schlager jederzeit gerne. Und inzwischen sind wir auch selber schon im Alter der Eltern oder vielleicht sogar der Großeltern. Aber diese Sendereihe, die ist quasi auch so eine therapeutische Radiokur mit all dem, was uns damals vorenthalten wurde. Denn jetzt ist die Zeit dafür, für Meet the Beat Reloaded.

Wenn ich euch zu Anfang auch immer mal wieder mein Leid ein bisschen klage aus der UKW-Zeit mit all den Vorgaben der damaligen Musikredakteure und der absoluten Dauerjugendlichkeit im jeweiligen Programmablauf, dann will ich euch aber auch im Gegenteil jetzt ein bisschen mitnehmen ins gelobte Oldie-Musikland, ins Land der ungeahnten Möglichkeiten und Sendezeiten und auch ins Land der unbeschränkten Spartenmusiktiefe, in dem wird nämlich dieser Best-of-Virus nicht immer nur als das zwingende Maß der Dinge gesehen. In einem Oldie-Land, in dem man wirklich mal riskieren darf, dass man da mit einer Sendereihe wirklich auch die Fans ansprechen möchte, die auch ansonsten längst schon in ihren eigenen Plattenschrank sich vergraben haben oder vielleicht bei Spotify ihre eigenen Playlisten auch schon zusammenstellen wollen. Und wisst ihr, was ich dabei wirklich schade finde, dass ich mir diese Playlisten von euch nicht anschauen kann? Denn da sind todsicher auch noch eine ganze Menge an musikalischen Perlen enthalten, die sich auch ganz bestimmt bestens eignen würden hier für Meet the Beat Reloaded.

Wir liefern euch auch heute den Meet the Beat Reloaded Sound ganz im buchstäblichen Sinn von der zweiten britischen Beat-Hochburg in Birmingham mit der Gruppe Second City Sound und ihrem Love's Funny. Und wir treffen uns gleich ganz buchstäblich auch weiter zu den Pinkertons Assorted Color in den West Midlands, zu ihrem Magic Rockin' Horse, dem direkten Nachfolger zum Top-10-Hit Mirror Mirror. Brumbeat bei Meet the Beat Reloaded in unserer Staffel auch nach wie vor im Jahr 1966 auf der Insel unterwegs, auf der Suche nach den Hits hinter den Hitparaden mit Leadsänger Tony Newman und den Pinkertons Assorted Color.

ohne dass ich euch mal wenigstens ansatzweise noch die Initiatorin dieser Sendereihe kurz vorstellen darf. Da vergeht hier bestimmt keine Meet the Beat Reloaded Sendung, denn meine Erlebnisse mit der damals bayernweit einzigen 60s-Radiomoderatorin, der Julia Edenhofer, beim Bayerischen Rundfunk, da gibt's diese musikalischen Nachzügler hier ganz garantiert nicht. Die Julia moderiert zuerst mal ab 1968 den Club 16, damals die einzige jugendgeeignete Sendung im Bayerischen Rundfunk. Aus dem Club 16 wurde aber dann alsbald bei Bayern 3 Meet the Beat. Und wann immer bei Meet the Beat so mancher Hörerwunsch dann auftritt, den die Julia aus ihrem Privatarchiv auch nicht erfüllen konnte, da hat sie dank meiner recht guten Schallplattenkontakte vor allem auch nach England oft bei mir angerufen. Und wir hatten uns für die nächste Meet the Beat Sendung im Funkhaus des Bayerischen Rundfunks verabredet. Und auf diese Weise musste dann beispielsweise auch meine Mutter diese Beatmusik in der Zeit auch tatsächlich endlich gut finden, weil sie auch immer so gerne mit dieser Frau Edenhofer am Telefon geplaudert hatte. Und dann war natürlich auch klar, dass sie ebenfalls zum Meet the Beat Fan werden sollte, obwohl sie diese Musik eigentlich nicht mochte, weil ja schließlich ihr Sohn dann nächste Woche im Funkhaus diese Singles auch mitbringen konnte. Und wie Mütter halt dann so sind, plötzlich war eben nicht nur der Rock'n'Roll von Georg Kostja toll, sondern auch die Julia mit Meet the Beat. Und so kam es also ursprünglich mal von Meet the Beat heute zu Meet the Beat Reloaded.

Diese Radiokolumne, die vereint ausnahmsweise mal gleich mehrere Radioanliegen auf einmal. Zum einen hatte ich damals der Julia Edenhofer beim Bayerischen Rundfunk versprochen, ich werde deine Sendereihe Meet the Beat mit meinen Mitteln dann in ihrem Sinne natürlich in Erinnerung auch gerne fortsetzen. Denn ich war damals zu Meet the Beat Zeiten oftmals jede Woche dort im Funkhaus des Bayerischen Rundfunks zu sehen. Denn immer wenn der Georg Kostja oder eben auch die Julia Edenhofer einen Hörerwunsch bekommen hatten, die ihr Privatarchiv auch noch nicht hergegeben hatte, dann durfte ich schon während dieser Zeit der Julia häufig dieses Material liefern. Und nicht selten sitze ich dann da im Studio, während sie ihre Meet the Beat Sendung auch selbst moderiert. Und so trafen wir uns quer durch die 80er Jahre im Funkhaus des Bayerischen Rundfunks immer wieder auf eigenen Wunsch mit einigen Singles im Gepäck. Also eben genau die Scheiben, die man damals außerhalb der Reihe ansonsten nicht im Repertoire des Bayerischen Rundfunks hören konnte.

Solche Singles waren damals überall Mangelware. Sie bei uns am Kontinent oftmals erstmal gar nicht zu kriegen, weil die deutschen Plattenfirmen sowas nicht veröffentlichen wollten. Und sowas musstest du damals in jedem Fall erstmal direkt rüberholen von der Insel und dann nicht selten erst beim Zollamt erstmal abholen. Und so gab's da damals auch das ein oder andere verwundete Gesicht bei den Zollbeamten, dass da so ein Bursche Schallplatten aus England importiert, weil man doch in den Augen eines normalen Beat-Fans eigentlich alles Wichtige doch bei uns am Kontinent ganz genauso zu kaufen kriegt. Aber weit gefehlt, Historianer, wer sich bei diesem Thema Beat und Soul erstmal von den eigenen ortsnahen, vielleicht Starclub oder Beatclub-Geschichten in Deutschland erstmal die Brille runternimmt, der landet ganz notgedrungen auf der Insel. Die 10%, die es von diesem Sound bei uns damals zu kaufen gab, das war kaum die Spitze des Eisbergs. Und so wollte ich auch der Julia immer wieder genau solche Exemplare gerne mitbringen, die den damaligen Zeitgeist auch so perfekt einfangen konnten, zum Beispiel an der Carnaby Street in London, die aber halt nicht andauernd schon zum x-ten Mal wiederholt wurden. Es wurde also Zeit, sich allmählich den Überblick zu verschaffen, was es da ansonsten noch so alles gibt für den Einsatz bei Meet the Beat.

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1: Wenn's also die Julia damals nicht über all die Jahre in meinem Leben gegeben hätte, dann wäre ich mit relativ hoher Wahrscheinlichkeit auch nie vor ein Radiomikrofon gekommen. Und wenn ich weiterhin auf den Georg Kostja bei den 50s Sounds und die Julia bei den 60s hätte setzen können, dann wäre das ebenso wenig passiert, denn die beiden waren für ihre Zeit bei uns das Maß der Dinge. Und deshalb will ich auch unbedingt nochmal kurz klarstellen, Meet the Beat Reloaded ist keine Nachahmung von Meet the Beat. Und das will's auch gar nicht. Es soll euch einfach nur all die Scheiben ans Ohr bringen, die es einfach wert gewesen wären, dass man sie damals vielleicht schon in dieses Hitparadenbuch mit einträgt oder man vielleicht noch eine Zehnerreihe an Hitparadenpositionen verlängern hätte wollen. Denn es wäre einfach viel zu schade, es gar nicht erst gehört zu haben, weil man dann ja nicht mal das Gefühl davon bekommt, man hätte vielleicht was vermissen können aus all diesen Musikjahren von Meet the Beat Reloaded.

Unsere nächsten typischen Modbeat-Gäste, der Fleur de Lys aus Southampton, die bringen es am Ende von 1964 bis 69 auf insgesamt 7 Singles, ja auch mit einem reinen Piratensender-Hitpick mit Mud in Your Eye. Denn auch gerade für die britische Modbeat-Kultur mit den aufsässigen Teenagern damals, da hat die BBC sich in diesem Jahr 1966 natürlich auch noch kaum Sendezeit übrig gelassen bei ihrer staatlich verordneten Needle Time Restriction. Aber die Piratenschiffe, die sind natürlich auch ganz besonders daran interessiert, an der jugendlichen Hörerschaft, eben der Mods. Und so reicht hier der Pete Townsend von den Who an die Modbeat-Kollegen auch gleich die nächste Songidee weiter an Sänger Frank Smith und seinen Fleur de Lys mit den Circles.

unserem nächsten britischen Hitcover von der 5 O'Clock World. Da erleben wir auch zum wiederholten Mal schon die ebenfalls ganz typische britische Doppelverwertung immer von zeitgleichen US-Hits, von den Vogues im Original. Dann auch immer ganz konsequent im Hitparadenwechsel bei den vor Anker liegenden Piratenschiffen der Greg Hunter und danach auch gleich noch nach demselben Muster die Swinging Blue Jeans zum Knickerbockers US-Hitcover von Rumors, Gossip, Words Untrue. Auch genau solche britischen Singles, die gibt's auch bei der BBC, auch kaum mit Airplay-Angebot, aber dafür bei den Piratensendern eben umso mehr damals, denn dort wird auch ganz bewusst darauf Wert gelegt, dass eben ihre Local Hero Bands in England sich auf Augenhöhe begegnen mit den US-Hits, selbst wenn es hier mit Greg Hunter auch nur bei dieser einen Single bleiben wird, bei der 5 O'Clock World.

wir so gegen Ende unserer kleinen Radiogeschichten auch immer so einen ganz kleinen Blick drauf werfen dürfen aufs damalige Schallplattengeschehen bei uns, dann war das für die Julia auch nicht immer im Radio ganz einfach, was da zuvor von einer deutschen Schallplattenfirma in Lizenz überhaupt veröffentlicht werden sollte. So hatte ich dann aber auch selber irgendwann mal ein ganz erhellendes Moment, einen Vergnügen, den Zeitgeist Zuständigen für die Zusammenstellung der in Deutschland neu veröffentlichten Oldie-Sampler bei BMG Ariola auch kennenzulernen. Und als der mir dann mitgeteilt hatte, dass er nur zweimal im Jahr einen, so wie er es nannte, einen Freischuss sich gönnen durfte und ansonsten jede seiner Zusammenstellungen in den ersten Veröffentlichungswochen jeweils mindestens 10.000 Stück verkaufen musste, da war mir sofort mit einem Schlag vollkommen klar, warum man auf diesen Samplern auch immer und immer wieder dieselben schon bestens bekannten Hits auch wieder findet, weil eben sonst der Sampler kaum in großer Zahl verkauft werden könnte. Nun hatte aber auch dieser BMG Ariola Vertriebsleiter wirklich Ahnung von dieser Musik. Aber unter diesen Vorgaben, da kannst du einfach nicht auf die großen Hits verzichten. Schallplattenwirklichkeit bis tief in die 80er Jahre bei uns hinein. Und das vor allem für die 50s und die 60s Fans damals ein echtes Hindernis gewesen, eine wirklich existierende Bandbreite an Musik überhaupt nicht kennenlernen zu dürfen. So auch bei der Julia Edenhofer mit Meet the Beat. Data.

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1: Bevor es natürlich auch noch unseren kleinen Film- und Fernsehausflug gibt im Jahr 1966, da machen die Sänger und die Sängerinnen zuvor erstmal noch eine kleine Pause mit unserer Instrumentalecke. Heute auch wieder mit einem typischen Modbeat-Instrumental für die Tanzflächen gedacht, mit der Londoner Beatband, mit Organist Harold Smart und seinen Organizers. Denn genau dieser typische Londoner Modbeat und Northern Soul-Anklang, der war bei uns 1966 kaum wahrgenommen worden, aber eben solche eher jazzig anmutenden Tanzscheiben, die bringen vor allem in der Carnaby Street die Modbeat und die Northern Soul Szene auch so ein bisschen zusammen. In den Hitparaden übernimmt das beispielsweise ein Georgie Fame an der Orgel mit seinen Blue Flames, aber auch hier eben gerade aus der zweiten Reihe noch eine Menge weiterer Modbeat-Tanzgaranten, hier auch mit dem Organizer von den Organizers.

Mit diesem Danny Scipio-Theme vom Orchesterchef John Barry. Da gehen wir diesmal für unsere Fernsehrückblende zur britischen TV-Serie Vendetta ins Jahr 1966. Also chronologisch so quasi mitten rein ins James-Bond-Zeitalter, als der John Barry bereits die ersten vier James-Bond-Titelmelodien abgeliefert hatte. Aber genau in diesem Jahr 1966, da macht der Sean Connery auf der Leinwand eben gerade mal eine Pause. Und so bekommt der John Barry eben den Auftrag für diese Serienmelodie vom Gesetz des Schweigens mit insgesamt 36 50 Minuten Episoden zwischen 1966 und 68 ausgestrahlt. Und dabei ist Vendetta in etwa so eine vorweggenommene Variation von Miami Vice. Dann genau 20 Jahre später mit Don Johnson und Michael Philip Thomas. Bei Vendetta heißen aber die beiden Hauptdarsteller Neil McCallum und Stelio Candelli als Angelo James und sein Partner Danny Scipio. Daher auch gerade das gehörte Danny Scipio-Theme. Nur die namensgebende Serie von John Barry, die lehnt sich im Sound auch schon deutlich an den Persuaders, die zwei. Hier zum Theme from Vendetta.

wenn es bei diesem Radioexperiment von Meet the Beat Reloaded manchmal ein bisschen persönlicher zugehen darf, als man das vielleicht so herkömmlicherweise aus dem Radio kennt. Wer so lange braucht, um sich das auch mal wieder hochzuholen, der belässt es dann eben auch nicht nur beim Digitalisieren von diesen alten Scheiben. Gerade dieses Radiokapitel, das hat für mich eben immer so ein Hin- und Herschalten auf der Zeitleiste auch zur Folge, mit einem gemeinsamen Freupotenzial nahezu damals auf jede neue Scheibe, die da damals über den Ärmelkanal zu uns rübergeschippert wurde, und mit einem dann auch beiderseitigen Freupotenzial, wenn nämlich die Julia Edenhofer dieselbe Scheibe dann in ihrer Sendung Meet the Beat in meinem Beisein im Studio auf die Plattenteller gelegt hatte. Und dafür danke, dass ihr euch bei dieser Zeitreise auch mit einklinken wolltet und ihr euch auch darauf einlassen wolltet, diese Erinnerungen mit mir zu teilen. Ich freue mich schon auf unser nächstes Zusammentreffen, wenn unsere Non-Hit-Zeitreise in die 60s dann weitergehen darf. Damit verabschiedet sich der Axel Lindner für diesmal von euch und ich hoffe, wir hören uns dann auch gleich bald wieder. Dann zur nächsten Ausgabe von Meet the Beat Reloaded.

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alle Hits des Jahres 1966 aus den englischen Charts. Und wir sind inzwischen bei der 9. Sendung beim Platz 177 angelangt. Ich spiele ja diese Hits des ganzen Jahres alle in ihrer Rangfolge. Und bei 322 Hits, da kann man sich ausrechnen, dass wir so ungefähr die Halbzeit inzwischen erreicht haben. Andy Williams ist also der Nächste. May Each Day heißt sein Song. 8 Wochen in den Charts, Platz 19 erreicht.

Andy Williams mit dezentem Plattenknistern May Each Day. Weiter geht's mit zwei Titeln mit gleicher Punktzahl. 8 Wochen in den Charts, Platz 24 erreicht, das hat Robert Parker mit Barefooting, also irgendwas mit Barfuß hat er wohl zu tun. Und danach kommt Elvis Presley mit einem Weihnachtssong, If Every Day Was Like Christmas. Damit war er 7 Wochen in den Charts und ist sogar bis zum Platz 9 gekommen.

If Every Day Was Like Christmas, das war Elvis Presley und davor Robert Parker mit Barefooting. Wir sind inzwischen bei Platz 174 angelangt. Da haben wir Walking My Cat Named Dog, ein Titel von Norma Tenniger, 8 Wochen in den Charts, Platz 22 erreicht.

Walking My Cat Named Dog, das war Norma Tanniger. Und nun wird's ein bisschen militaristisch. 8 Wochen in den Charts, Platz 24 erreicht, hat Staff Sergeant Barry Sadler mit The Ballad of the Green Berets.

Ballad of the Green Berets, das war Barry Sadler. Und nun kommen wieder zwei Titel mit gleicher Punktzahl. Beide waren sie 8 Wochen in den Charts und haben auch beide den Platz 19 erreicht. Graham Bonney ist der erste mit Supergirl. Ein Titel, der auch bei uns in Deutschland ganz gut im Rennen lag. Und danach kommt Nancy Sinatra mit How Does That Grab You, Darling?

Does That Grab You, Darling? Das war Nancy Sinatra. Und davor hatten wir das Supergirl von Graham Bonney. Die beiden waren ja auf unserem Platz 171, also sind wir jetzt beim Platz 170 gelandet. I Love Her heißt ein Titel von Paul and Barry Ryan. 8 Wochen in den Charts, Platz 17 haben sie damit erreicht.

I love her. Das waren Paul and Barry Ryan. Weiter geht's mit den Birds, mit Y geschrieben. Sie haben jetzt irgendwie einen Höhenflug vor. 8 Miles High heißt ihr Titel. 9 Wochen in den Charts, Platz 24 erreicht und das ist unser Platz 169.

8 Miles High, das waren die Birds. Und nun kommt mal wieder Elvis Presley. All That I Am ist sein Titel. 8 Wochen in den Charts, Platz 18 hat er erreicht. Das ist dann unser Platz 168. Und dann kommen da gleich die Walker Brothers hinterher. You Don't Have to Tell Me heißt ihr Titel. Auch 8 Wochen in den Charts, Platz 13 erreicht auf unserem Platz 167.

Das waren also Elvis Presley mit All That I Am und die Walker Brothers mit You Don't Have to Tell Me. Und hier kommen schon gleich die Walker Brothers nochmal, allerdings im Doppelpack, denn es kommt noch ein Titel hinterher mit gleicher Punktzahl. Also hier zunächst mal die Walker Brothers mit Another Tear Falls. 8 Wochen waren sie in den Charts, haben den Platz 12 erreicht. Und David Garrick kommt gleich hinterher mit Dear Mrs. Appleby. 9 Wochen in den Charts, Platz 22 erreicht. Das ist dann unser Platz 165 für die beiden.

Dear Mrs. Appleby, das war David Garrick. Und davor hatten wir die Walker Brothers mit Another Tear Falls. Auf dem Platz 164 kommt nun Zoot Money and the Big Roll Band mit Big Time Operator. 9 Wochen in den Charts, Platz 25 erreicht.

Big Time Operator, das waren Zoot Money and the Big Roll Band. Weiter geht's mit den Rogers Brothers. Die haben wieder mal ein altes Thema rausgesucht, nämlich The White Cliffs of Dover. Damit waren sie 9 Wochen in den Charts und haben den Platz 21 erreicht. Und das ist dann unser Platz 163.

White Cliffs of Dover. Und da läuft im Hintergrund noch eine Version von Vera Lynn. Da kann ich nicht behaupten, dass das das Original wäre, denn es gibt auch noch einige andere Versionen aus derselben Zeit, sogar noch etwas älter. Aber das ist mal ein Soundbeispiel, wie das im Original so ungefähr geklungen haben mag. Vera Lynn, White Cliffs of Dover, 1942. Die Righteous Brothers mit ihrem Hit White Cliffs of Dover, 1966. Weiter geht's mit zwei Gleichberechtigten mit derselben Punktzahl. 8 Wochen in den Charts, Platz 13 erreicht, hat Georgie Fame mit Sunny. Und 9 Wochen in den Charts, Platz 23 erreicht, ist Otis Redding mit Far, Far, Far, Far, Far, Far. 6 Mal. Das ist unser Platz 161.

Otis Redding, Fa Fa Fa Fa Fa, in Klammern Sad Song. Und davor hatten wir den Titel Sunny in der zweiten Version in diesem Jahr von Georgie Fame. Von Cher hatten wir die Version ja schon gehört und das Original von Bobby Helb, das kriegen wir dann noch in einer späteren Sendung. Weiter geht's jetzt mit den Mamas and Papas. California Dreaming, auch ein Song, der bei uns ganz gut im Rennen lag. 9 Wochen in den Charts, Platz 23 erreicht. Das ist unser Platz 160.

California Dreaming, das waren The Mamas and the Papas. Und weiter geht's mit den Four Seasons. Auch sie waren 9 Wochen in den Charts und haben den Platz 20 geschafft mit Opus 17, unser Platz 159.

Die Four Seasons mit Opus 17. Warum der Titel so heißt, weiß ich nicht, aber in Klammern steht Don't You Worry About Me. Und das passt ja dann. Jetzt kommen die Fortunes. 9 Wochen in den Charts, Platz 15 haben sie erreicht. This Golden Ring ist ihr Titel auf unserem Platz 158.

0: This Golden Ring, das waren die Fortunes. Ja, in dieser Sendung habe ich lauter Titel gebracht, die 8 bzw. 9 Wochen in den Charts waren. Und sie sind teilweise jetzt schon in die Top 20 gekommen. Das heißt, es wird also in den nächsten Sendungen dann sich weiter steigern. Und da werden dann wahrscheinlich auch ein paar mehr bekannte Titel kommen. Aber die unteren Plätze sind für mich eigentlich immer die spannenderen gewesen, weil man diese ja selten gehört hat im Radio. Ja, und damit ist diese Sendung schon wieder am Ende und ich sage Tschüss, bis zum nächsten Mal.
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Es war einer dieser milden Winter in Alabama, die frostige Temperaturen kennen, aber keinen Schnee. Obwohl es früh am Nachmittag war, quälte er sich erst jetzt aus dem Bett. Die letzte Nacht war lang, und das Klavier, auf dem er hier spielen musste, war in einem miserablen Zustand. Was ihn aber noch mehr ärgerte, waren die Leute in diesem Barrelhaus. Sie wollten immer nur tanzen und ständig schrie irgendjemand irgendwelche Wünsche. Spiel dies, spiel das. An seiner Art, den Kneipenblues am Klavier, so gut und so tanzbar zu spielen wie kein anderer, waren diese Banausen scheinbar nicht interessiert. Und damit begrüße ich Sie zu einer neuen Folge der Bayougi Radio Show. Mein Name ist Christian Christel und heute schauen wir uns mal den Mann an, der dem Boogie-Woogie-Piano seinen Namen gab. Clarence Pinetop Smith.

wie spät es wohl jetzt sein mochte. Clarence wollte unbedingt den Nachtzug Richtung Mobile in Alabama erreichen. Er setzte sich auf und sah sich um. Das war eine billige Absteige. Der Wirt der Kneipe hatte ihm dieses Zimmer besorgt, direkt über der Bar. Ein Bett, viel zu klein für seine langen Füße, ein kleiner Tisch, ein Stuhl, das war's. Über dem Stuhl hingen seine Sachen. Die waren von letzter Nacht noch durchgeschwitzt. Und er hatte seine besten Stücke rausgekramt, hatte mit den Gästen gelacht, getrunken und in der rauchgeschwängerten Bar getanzt. Doch an seiner Musik waren die nicht wirklich interessiert. Er musste grinsen, denn ihm fiel diese Kleine wieder ein, die erst mit ihren Freundinnen, später dann alleine, immer so ums Klavier herumgeduckt war, mit diesem einladenden Lächeln auf den Lippen und in den Hüften. »Oh, jetzt ein schönes, heißes Bad«, dachte er, »das wär's.« Schnell gab er den Gedanken wieder auf. Am Gang gab es nur eine Toilette, soweit er sich erinnerte. Baden würde er erst wieder zu Hause in Mobile, Alabama, können. Da würde Sarah, seine Frau, schon für heißes Wasser sorgen. Mann, aber die Kleine am Klavier gestern Abend, die war auch heiß. An ihren Namen konnte er sich nicht mehr erinnern, war aber auch egal. Mädchen wie sie, die gab es in jeder Stadt und in jeder Kneipe, in der er sich sein Geld hart verdiente, um seine kleine Familie über Wasser zu halten.

Sarah, seine Frau, war nicht begeistert, als Clarence ihr eröffnete, wieder mal umziehen zu müssen. Sie hatten zwar nicht viel, was zu packen und zu transportieren gewesen wäre, aber der Gedanke an die weite Reise von Alabama nach Chicago gefiel ihr gar nicht. Zumal sie in den letzten Monaten zu oft umgezogen waren, ständig neue Wohnungen, neue Nachbarn, keine Freunde. Und mit den beiden kleinen Kindern waren Reisen und gar erst Umzüge erst recht anstrengend. Doch das Angebot, das Clarence bekommen hatte, war zu verlockend. Sie hatte die Leidenschaft in seinen Augen gesehen, als er ihr davon erzählte. Eine Vaudeville-Show suchte einen Pianisten und der Direktor hatte ihn über einen Agenten namens Kaukau Davenport kontaktieren lassen. Er war schon öfter in Vaudeville-Shows aufgetreten. Das bedeutete viele Reisen, manchmal nur 2 oder 3 Tage am gleichen Ort, Koffer packen und ab in die nächste Stadt. Diesmal sollten es 3 Monate am Stück sein, die meiste Zeit davon in Illinois mit Basis in Chicago. Und $25 pro Woche garantiert.

Das Mietshaus in Chicago lag direkt an der EL, der elektrischen Hochbahn, die die Menschen in diesen damals modernen Tagen der frühen 20er Jahre mühelos von einem Platz zum nächsten beförderte. Eigentlich eine gute Erfindung, dachte Sarah, aber so direkt vor dem Haus. Sie bezogen die Wohnung im ersten Stock, die IL führte am dritten Stock vorbei. Die armen Kerle, die dort wohnen, dachte sie, die fliegen alle halbe Stunde aus ihren Betten, wenn die Elektrobahn vorbeidonnert. Sie verwarf den Gedanken schnell, denn ihr wurde bewusst, dass die Hochtrasse mit den Schienen ihr das Sonnenlicht in der eigenen Wohnung nehmen würde. Egal. Die Bude war bezahlbar, hatte ein Kinderzimmer, ein Schlafzimmer, Wohnzimmer und Küche sowie eine Toilette mit Waschmöglichkeit am Flur. Für Clarence war die neue Wohnung ideal. Er hatte zwar kein Klavier, aber der Vermieter hatte ihm erzählt, im dritten Stock würden zwei Jungs wohnen, die auch Klavier spielten. Der eine war ein Typ namens Albert Emmons, der andere ein junger, freundlicher, rundlicher Typ namens Meatlux Lewis.

Cow Cow Davenport, der als Agent, aber auch als Pianist recht agil war, hatte ihm ja den Job bei der Vaudeville Show besorgt und Clarence sollte eine Sängerin am Klavier begleiten, die berüchtigt war, Ma Rainey. Clarence hatte sie schon mal getroffen, vor vielen Jahren. Sie war hässlich wie ein Eimer Wasser, aber sobald sie die Bühne betrat, zog sie das Publikum und auch die Mitmusiker in ihren Bann. Sie war einfach und ordinär, aber in ihrer Ausdrucksweise wieder so direkt, dass es schon wieder lustig war. Manchmal wusste er nicht, ob er vor Schamrot anlaufen sollte oder sich geehrt fühlen sollte, mit ihr auf einer Bühne zu stehen. Sie hatte auch schon Schallplatten aufgenommen, er noch nicht. Und er wusste, er würde irgendwann auch Schallplatten aufnehmen wollen. Es müsse sich dann nur der richtige Produzent finden.

Ma Rainey war gut in Form in den ersten Tagen der Tour. Sie hatte einen neuen Lover, der sie, stolz wie ein Pfau, eitel auf Schritt und Tritt begleitete. Sie schmetterte ihre eindeutigen, zweideutigen Lieder in die Leute, die mit Begeisterungsrufen reagierten, und feierten sie wie eine Königin. Das musste man ihr lassen. Mit Publikum konnte sie. Ma Rainey zog ihn eines Nachmittags auf die Seite und sagte ihm, er solle doch mal diese eine tolle Nummer spielen, die er da im Repertoire hatte. Nur solle er in einer Art Sprechgesang die Leute zum Tanzen auffordern. Die Nummer sei nämlich echt heiß, meinte sie, und wenn sie dann auch noch ein Stück schneller gespielt werden würde, dann hätte sie echt Pep. Verwundert sah er sie an, denn bisher hatte sie ihn eher von oben herab behandelt, ihm das Gefühl gegeben, sie hätte lieber einen anderen Pianisten auf der Tour dabei gehabt. Aber sie grinste nur, zeigte ihre goldenen Schneidezähne und prophezeite ihm eine große Zukunft, wenn er für sein Stück auch noch einen fetzigen Namen finden würde. Noch am gleichen Abend eröffnete er die Show mit genau diesem Song, und ein Name war ihm auch schon eingefallen. Boogie Woogie.

0: Hey, little gal, you stand there with the red dress on. You come right up here where Mr. Pine Top is. Now, face the audience. Now, when I tell you to hold yourself, you get ready to stop. And don't move a peg. And when I say get it, I want you to shake that thing. Hold yourself now. Shake that thing. That's what I'm talking about.
1: House-Rent-Partys waren in Chicago sehr beliebt. Wenn der Gastgeber der Party seine Miete nicht bezahlen konnte, lud er Freunde und Musiker zu sich nach Hause ein, jeder brachte was zu essen und zu trinken mit und ließ auch noch ein klein wenig Geld da. So konnte der Gastgeber seine Miete bezahlen und für die Musiker, die spielten, fiel auch noch was ab. Clarence hatte über Albert Emmons und einen Typen namens Jimmy Yancey einen solchen Auftritt ergattert. Jimmy Yancey war sowas wie der Godfather, der freundlich über die jungen Pianisten wachte, ihnen gute Kontakte verschaffte und selbst ebenfalls ganz hervorragend Klavier spielen konnte. Bei einer dieser House-Rent-Partys waren alle drei zugegen und spielten, als gäbe es kein Morgen. Er hatte gerade seinen Boogie-Woogie zum Besten gegeben, als ein junger Mann, elegant gekleidet, auf ihn zukam und mit ihm sprechen wollte. Im ersten Moment dachte Clarence, ob das wohl ein Geldeintreiber sei? Hatte er irgendwo Schulden, die noch nicht beglichen waren? Aber der elegante Mann im Anzug stellte sich als J. Mayo Williams vor, sagte, er produziere im Auftrag verschiedene Plattenfirmen erfolgsversprechende Talente und fragte Clarence, ob er sich vorstellen könne, für ihn ein paar Schallplattenaufnahmen zu machen. Natürlich konnte Clarence.
2: Well, hello there, Pine Top. What are you doing sitting around here looking so sad with your head hung down?
3: I just think about all these piano players going around here making big money playing on these records.
2: Why don't you play on some of these records?
3: Boy, that's a good idea. I believe I start rehearsing right now.

0: Oh boy, that ought to get it.
1: Der 29. Dezember 1928 war kalt in Chicago. Und als Clarence

eindeutig zweideutigen Hinweise, mit denen er seinen Boogie-Woogie seit Jahren würzte, aber in etwas abgemilderter Form. Als er fertig war, kam Williams in den Aufnahmeraum und protestierte. Der Text sei nach wie vor viel zu anzüglich und zu unverblümt. Entweder Clarence würde noch eine Version einspielen, die weder die Worte Boogie noch Woogie enthielten, oder er würde ihn sofort feuern. Clarence willigte ein, noch eine Version aufzunehmen. Diesmal ersetzte er Pinetops Boogie Woogie durch Pinetops Trouble. Die Plattenfirma Vocalion veröffentlichte später beide Versionen, aber die Vocalion 1245 mit Boogie Woogie wurde letztendlich dann doch ausgewählt und erschien auf Platte.

Es war der 14. März 1929. Clarence Pinetop Smith hatte mit dem Musiker Ernest Wallace geprobt und wollte eigentlich früh nach Hause. Sarah wartete, hatte gekocht und heute wollten sie sich mal Zeit füreinander nehmen. Die letzten Aufnahmen für Williams waren gut gelaufen. Sarah hatte ihn sogar ins Studio begleitet und das hatte ihn sehr stolz gemacht, wie sie so dasaß und ihm zuhörte. Sie war nicht oft dabei, wenn er spielte. Und am nächsten Tag sollte er um 10 Uhr nochmal ins Studio kommen und weitere Songs aufnehmen. Auf dem Weg nach Hause kam er an der Masonic Lodge, an der Orleans Street in Chicago vorbei. Die Musik, die er da hörte, die kannte er. Sie war von der Band eines Freundes namens Williams Hartzell. Nach einer kurzen Überlegung entschloss er sich, einen schnellen Abstecher zu machen. Vielleicht würde er ja jemand treffen, den er kannte oder der ihm einen Job besorgen könnte. In der Masonic Lodge war die Hölle los, volles Haus und die Leute feierten, tranken und tanzten. Clarence gab seinen Mantel an der Garderobe ab und betrat die große Halle. Aus der Ecke kam eine Frau auf ihn zugestürzt. Er erkannte sie sofort. Louise Ford, die Schwester eines Freundes, den er noch aus Cleveland kannte. Sie war überglücklich, ihn zu sehen und zog ihn sofort auf die Tanzfläche. Ihre Bewegungen waren eindeutig. Sie lächelte frivol und tanzte mit ihm und um ihn herum. Und auch wenn seine Gedanken da immer wieder zu Sarah wanderten, die jetzt im warmen Zuhause auf ihn wartete und wohl auch schon das Essen fertig gekocht hatte, diese kleine Louise Ford war doch sehr verführerisch und auch noch erfolgreich damit. Als sie inmitten eines heißen Songs auf der Tanzfläche begannen, sich gerade näher zu kommen, unterbrach ein heftiger Streit von der anderen Seite des Raumes die Musik. Zwei Männer hatten wohl ordentlich einen über den Durst getrunken und stritten sich um was auch immer. Als die Musik aufhörte zu spielen, nahm der Streit an Heftigkeit zu und langsam nahmen auch die letzten Gäste Notiz davon, was da vor sich ging. Clarence und Louise standen auf der anderen Seite der Halle und Louise wollte unbedingt sehen, was da los war. Clarence wollte sie zurückhalten und meinte, man solle Ärger aus dem Wege gehen und nicht dorthin laufen, wo der Ärger sei. Louise aber nahm ihn nicht ernst, zog ihn durch die Menge in Richtung der Streithähne. Als sie nicht mehr weit von den beiden entfernt waren, hörten sie von der anderen Seite einen Mann kommen, der die Streitenden und die Menge lauthals aufforderte, endlich Ruhe zu geben, sonst würde er schießen. Er hatte eine Knarre in der Hand. Clarence kannte den Mann, David Bell. Er hatte die Konzession für die Sandwiches im Masonic. Ein junges Mädchen hing an seinem Arm und versuchte verzweifelt, ihm die Pistole zu entreißen. Und in dieser Sekunde schien es Clarence, als würde die Welt stehen bleiben. Ein lauter Knall drehte alles auf den Kopf. Der Lärm war plötzlich wie ausgeschalten. Die Menschen bewegten sich nicht mehr, sie waren versteinerte Figuren. Clarence sah sich nochmal um, auch Louise starrte ihn jetzt ungläubig an. Er spürte noch, dass er sie fragen wollte, was denn eigentlich los sei. Aber da wurde es Nacht um ihn und die Dunkelheit bemächtigte sich seines Verstandes.

Clarence Pinetop Smith, der Mann, der der Musikrichtung Boogie Woogie ihren Namen gab, verstarb am 15. März 1929 im Alter von nur 25 Jahren. Ein herbeigerufener Krankenwagen brachte ihn noch ins Hospital, doch die Ärzte konnten ihm nicht mehr helfen. 15 Zeugen, die von der Polizei befragt wurden, bestätigten, dass Clarence aus Versehen erschossen wurde. David Bell wurde von der Anklage des Mordes später freigesprochen. Und am nächsten Morgen wartete J. Mayo Williams vergeblich auf Pinetop Smith, um weitere Aufnahmen mit ihm im Studio einzuspielen.

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1: Tja, und wer hat jetzt schon wieder an der Uhr gedreht? Egal. Mein Name ist Christian Christel und ich hoffe, Sie hatten ein wenig Kurzweil mit unserer heutigen Geschichte über Clarence Pinetop Smith. Ich bedanke mich fürs Zuhören und darf noch eine Version dieses weltberühmten Boogie Woogie für Sie spielen. Und diese Version begeistert mich immer wieder. Sie ist von George Möller aus Hamburg und wurde live 1974 im Wiener Konzerthaus aufgenommen.
2: George Pinetop Boogie Woogie. George bin ich.

Panther Boogie Woogie war damals 28 ein Hit. Und damals tanzten die Leute original Boogie Woogie. Und wie, das erzähle ich euch jetzt.

Dann ist er halt oder stopp. Dann keine Bewegung. Don't move a pay, would Pintop say. Wenn ich sag boogie boogie, dann shake the thing.

nochmal. Halten an! Stopp! Boogie! Genau, das ist das, was ich meine. Shake it! Vielleicht haben wir hier ein Mädchen, die hier vorne mal bei Schorsch hier. Neben dem Klavier. Boogie tanzt. Gesicht zum Publikum, Po zu mir. Wer? What about you? Schüchterne Mädchen, Jungs. Kann man nichts machen. Okay, halten wir nochmal an. Stopp! Shake it!